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1: Einen wunderschönen guten Morgen am Freitag, dem 12. Juni. Heute in der Steiermark zweigeteilt. Im Bezirk Liezen, in der nördlichen Obersteiermark, mehr Molken und immer öfter Regen. Richtung Süden zuerst viel Sonne und nur vereinzelt kurz nass. Die Tagesüsttemperaturen heute relativ frisch, auch zum Aufstehen. 14 bis 22 Grad maximal. Schauen wir doch aufs Wochenende. Wie wird's? Am Samstag ein bisschen wärmer, 19 bis 26 Grad, im Süden oft freundlich. Am Sonntag wird's schwüler und im Laufe des Tages Regen und Gewitter überall Thema. 18 bis 25 Grad bringt der Sonntag. In 5 Minuten ist es 5 Uhr.
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1: Da hat uns der Computer wieder einen kleinen Streich gespielt. Machen wir gleich das Verkehrsservice, Valentina.
2: Wie immer diese Woche noch ein paar Minuten gesperrt. A9 Pirna Autobahn in beiden Richtungen. Der Klein am Tunnelgrund sind Wartungsarbeiten. 0316 80 90 80. Habt ihr frische Infos, dann bitte anrufen.
1: Gute Fahrt. Jetzt gleich mit den Black Eyed Peas. Wir sind die Antenne Steiermark. Muntermacher Valentina Obert, Thomas Axmann.
2: Guten Morgen.
1: Guten Morgen und danke, dass ihr in diesen Freitag mit uns, mit und mit euren Lieblingshits startet.
2: Voll lieb von euch.

0: Einen erfrischenden Start in diesen Freitag. Schönen guten Morgen. Es ist 9 nach 5 auf Antenne Steiermark. Ja, jetzt noch einstellige Temperaturen. Wie weit geht's heute rauf? So auf 14 bis 22 Grad maximal, vor allem im Bezirk Liezen. Heute die meiste Regen- und Gewitterwahrscheinlichkeit. Je weiter Richtung Süden wir schauen, desto trockener bleibt dieser Freitag. Ein kurzes Verkehrsupdate von Valentina.
1: Sind wir wirklich ganz kurz, die Hauptverbindungen sind frei.
0: Gute Fahrt.
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0: Die Saga der Woche. Für euch in 10 Minuten hier bei uns Mond zu machen auf Antenne Steiermark. Heute gilt Norden eher Regenjacke, Süden eher Sonnenbrille. In der nördlichen Obersteiermark, vor allem im Bezirk Liezen, immer wieder nass. In der Südsteiermark immer wieder Sonne. 18 bis 22 Grad maximal. Samstag wird milder und im Süden recht brauchbar. Am Sonntag eher, schaut mal auf den Himmel und auf die Entfernung. Es können immer wieder Regenschauer durchziehen. Guten Morgen um 5:30.
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2: Mit Helene Feichtenhofer. Schönen guten Morgen. Mit dem Start der Fußball-WM freuen sich auch die Wettbüros wieder über ein gutes Geschäft. Für vor allem junge Steirer steigt damit aber auch wieder die Gefahr, in die Wettsucht zu kippen. Rund 1% der Bevölkerung ist wettsüchtig. 2/3 davon sind Männer, heißt es von der Grazer Suchtpräventionsstelle Vivid. In Graz soll ein neues Parkleitsystem kommen. Geplant sind eine App mit Echtzeitdaten zu freien Stellplätzen sowie LED-Anzeigen im Stadtgebiet. Der Gemeinderat gibt dafür voraussichtlich kommende Woche grünes Licht. Ziel ist eine einfachere Parkplatzsuche und weniger Verkehr in der Innenstadt.
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2: Wegen der letzten Angriffe im Nahen Osten hat die Auer ihre Tel Aviv-Flüge wieder gestoppt und sie setzt sie einmal

0: bis kommenden Montag aus, die Info der Airline. Wie es danach weitergeht, entscheidet eine neue Sicherheitsbewertung am Montag. US-Präsident Trump hat unterdessen eine baldige Einigung mit dem Iran im Krieg in Aussicht gestellt.
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2: Gleich 5:35. Valentina.
3: Läuft überall 0316 80 90 80. Die Nummer zu uns, wenn es Infos gibt. Gute Fahrt.
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2: Ah, den mögen wir.
3: Und wie?
2: Harry Styles, American Girls. Right.

0: Guten Morgen. Es ist Freitag. 3:30.
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0: Na, habt ihr schon ein kleines Frühstück gemacht oder zischt ihr euch immer nur schnell einen Kaffee runter und dann auf geht's? Es ist ja alles voll mit Protein. Mehr Protein im Joghurt, mehr Protein in allem war Thema diese Woche. Aber für uns Otto Normalsteirer ist es mehr an Protein gar nicht notwendig. Wenn man sich ausgewogen ernährt, bekommt man ausreichend Eiweiß. Und Fitness-Influencerin Eva Seischek sagt dazu:
2: Ein Proteinshake ersetzt keine Mahlzeit.
0: Mhm. Endlich hat die Fußball-WM begonnen. Das zweite Spiel läuft ja gerade noch. Südkorea gegen Tschechien. 1:1 übrigens. Unser Nationalteam hat am Mittwoch seinen ersten Einsatz. Marko Arnautović.
3: Das war mein Traum. Das ist noch immer mein Traum. Jetzt wird mein Traum in Erfüllung gehen.
0: Und das Novorock-Festival hat gestern auch begonnen. Lemo im Antenne Steiermark gelben Anzug auf der Bühne. Die Fans schon ein bisschen gatschig davor. Inzwischen gehört es aber fast schon dazu und es ist ein bisschen wurscht, Kathi.
4: Eine ganz, ganz eine große Gatschpartie. Wenn alle dreckig sind, ist wurscht.
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0: noch in der Obersteiermark, vor allem im Bezirk Liezen, wird es bewölkt bleiben und es wird immer wieder auch Regen daherkommen. Im Süden im Großen und Ganzen trocken. Die Tageshöchsttemperaturen heute von Nord nach Süd zwischen 14 und 22 Grad, bleibt also relativ gedämpft für die Jahreszeit. Wie schaut das Wochenende aus? Ein bisschen besser. Morgen, vor allem der Samstag, wird endlich ein bisschen schöner. Das nächste Update in 15 Minuten hier.
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0: Carly Rae Jepsen, I Really Like You, Jennifer Lopez, Let's Get Loud und gleich noch Ray, Well, Hell Is My Husband.
1: So gute Sängerinnen, oder?
0: Da kann man gar nicht müde sein, oder? Bei diesen Hits. Schönen guten Morgen, hier ist Antenne Steiermark zum Aufstehen. Es ist gleich 5.42 Uhr, also 18 Minuten vor 6. Auf den Straßen, es ist überschaubar noch, Gott sei Dank,
1: Valentin. Ja, es läuft überall, da habt ihr grünes Licht. Gute Fahrt.
0: Das Aufstehen, aber wenn teilweise die Sonne scheint, ziemlich frisch.

0: Es ist gleich 6. Machen wir mal einen Temperaturcheck zum Aufstehen und in die Arbeit fahren an diesem Freitag. In Bad Aussee sind es knapp 8 Grad, bei euch in Köflach 7 Grad und in der Landeshauptstadt knappe 9 Grad. Es geht rauf heute auf 14 bis 22, Obersteiermark, vor allem Bezirk Liezen. Mehr Wolken, hin und wieder Regen, Richtung Süden schaut es freundlich aus. Wie schaut es am Wochenende aus? Am Samstagmorgen 19 bis 26 Grad, also ein bisschen wärmer. Sonntag bringt dann Sonne, Wolken und später ein bisschen Regen. Temperaturen bleiben gleich. Guten Morgen am Freitag. Schönen Start in diesen Tag. Es ist 5 vor 6.
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2: Mit Helene Feuchtenhofer. Schönen guten Morgen. Mit einer fulminanten Show ist gestern Abend die Fußball-WM eröffnet worden. Gastgeber Mexiko hat im Auftaktmatch danach einen Traumstart erwischt, mit 2:0 gegen Südafrika gewonnen. Auch viele Steirerinnen und Steirer fiebern derzeit mit den Mannschaften bei der WM mit und viele wetten auch auf den Ausgang der Matches. Rund 1% der Steirer sind wettsüchtig. Deshalb ist auch gerade jetzt während der Fußball-WM eine gute Zeit, um das Thema im Bekanntenkreis anzusprechen. Lukas Schmuckermeier von der Grazer Suchtpräventionsstelle Vivid.
3: Gerade beim Thema Sportwetten versuche ich, mit jungen Menschen zu arbeiten, die sportaffin sind, glauben, sie können diese Expertise zu Geld machen. Da versuche ich zu vermitteln, dass man auf lange Sicht mit Sportwetten und mit Glücksspiel kein Geld verdienen kann.
2: Betroffene können sich auch anonym bei Vivid melden.
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2: Seit heute gilt der neue EU-Asyl- und Migrationspakt. Der soll Asylverfahren beschleunigen, aber auch Kinder, die alleine auf der Flucht sind, besser schützen. Das ist grundsätzlich gut, könnte aber in Österreich zu mehr Schnellabschiebungen führen, befürchtet das UNO-Flüchtlingshochkommissariat UNHCR. In den Niederlanden ist gestern ein Autofahrer in eine Gruppe radelnder Schulkinder gefahren. 3 Kinder und ein Erwachsener sind tot. Mehrere Verletzte wurden ins Krankenhaus gebracht. Die Polizei spricht von einem Verkehrsunfall. Der Fahrer soll in einer Kurve weiter geradeaus gefahren und so auf den Radweg gekommen sein. Ein 19-Jähriger wurde festgenommen. Ob er der Fahrer war, ist noch nicht klar. Clemens Pick ist ab dem nächsten Jahr der neue ORF-Chef. Nach einer mehr als 15-stündigen Marathonsitzung hat ihn der Stiftungsrat gewählt, mit 21 von 35 Stimmen. Pick war zuletzt Chef der Nachrichtenagentur A.

0: Papa und ist der erste ORF-Chef, der von außen kommt.
1: Wir sehen zwar durch die Scheibe zu dir rüber, Helene, aber du siehst nicht zu uns rauf auf dem Fernseher. Die zweite Partie ist gerade. Möchtest du, Valentina, möchtest du sagen, wie es ausgegangen ist, die zweite Partie bei der Fußball-WM?
2: 2-1 für Südkorea gegen Tschechien. Ich hab vorstellt.
1: War lustig jetzt gerade.
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1: Um 3:06.
2: Sehr lustig ist es auch auf den Straßen, da läuft es nämlich überall. Habt ihr Staus, Blitzer oder anderes, dann bitte direkt an uns. 0316 80 90 80.
1: Gute Fahrt.
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1: They wake me up. Wo trefft ihr euch mit euren Nachbarn oder Freunden am Wochenende? Wir haben ein paar Tipps für euch. Nach Shawn Mendes und Coldplay. 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
1: 4 nach 6 auf Antenne Steiermark. Guten Morgen. Das letzte Mal früh aufstehen, das letzte Mal Frühverkehr, bevor es ab ins Wochenende geht. Und da hat die Steiermark natürlich wieder ganz viel zu bieten. Valentina, wir starten mit Kotelett.
2: Ja, wenn ihr heute noch Bock auf Gegrilltes habt, dann könnt ihr zum Grillabend im Restaurant Echt mit Jan Aigner ins Forum Kloster nach Gleisdorf kommen. Ab 19 Uhr gutes Essen und Live-Musik bei freiem Eintritt.
1: Das Kotelett abtrainieren werden sich alle beim City Run in Weiz. Heute die Kinder starten schon um 5:30. Eure Firmen- und Vereinsteams gehen um 7 an den Start, bevor um 20 Uhr dann der Hauptlauf startet. Siegerehrung um 21.30 Uhr. Da solltest dann auch du im Ziel sein, Valentina.
2: Danke, Axel.
1: Nur, dass du das weißt. Und wenn ihr mal wieder die ganze Gemeinde treffen wollt, dann kommt doch zum Niklasdorfer Markt-Kirtag.
2: Ja, da wuselt es morgen ab 9 Uhr. Viele Aussteller, mehrere Musikgruppen und natürlich auch ein Kinderprogramm gibt's in der Fabrikstraße.
1: Liebe Papas, Vatertag mit euren Kindern im Freilichtmuseum Stübingen, Kubbelor Tipp.
2: Ja, am Sonntag, dann gibt's nämlich für euch freien Eintritt, wenn ihr mit den Kids kommt und ihr erlebt gemeinsam die Geschichte der Landwirtschaft am Sonntag ab 10.
1: Viel Spaß wünschen wir euch.

0: 10:06 am Freitag. Hier ist eure Antenne Steiermark mit den Montermachern. Verkehrsupdate, Valentina.
1: A9 Autobahner Richtung Linz nach Seiersberg, da steht ein defektes Fahrzeug. Bitte Vorsicht, die Asfinag ist schon informiert. Und S35 Brucker Schnellstraße Richtung Bruck, da liegt ein LKW-Reifen im Tunnel Kirchdorf. Bitte auch da aufpassen. Gute Fahrt.
0: 14 bis 22 Grad heute von Nord nach Süd maximal. Wichtiger ist aber, wird es regnen oder nicht? Im Norden eher schon, im Süden eher nicht.
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0: Euch ist es peinlich, weil ihr nicht einmal fehlerfrei in einer Runde im Takt mitklatschen könnt und kurze Röcke passen euch überhaupt nicht. Das ist völlig wurscht. In den nächsten 4 Minuten habt ihr das beste Taktgefühl und könnt tanzen wie eine Prinzessin. Dicker Bauch und leichte Glatze? Ist egal. Wir geben euch jetzt das Gefühl, ihr habt Oberarme und volles Haar wie Patrick Swayze in seinen Glanzzeiten. Mit diesem Hit. Von Bill Medley und Jennifer Warnes. I've had the time of my life. Die Hymne aus Dirty Dancing. Für euren Start in den Freitag. 18.06.
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0: Immer wieder reichlich Sonne für den Süden, Osten und Westen der Steiermark. Bis zu 22 Grad gehen sie hier aus. Für die Obersteiermark heute mehr Wolken und maximal 14 Grad. Das Wochenende, am Samstag im Süden gut und wärmer, am Sonntag schwül und im Tagesverlauf unruhiger Regen und Gewitter. Guten Morgen, 6:35.
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2: Mit Helene Feichtenhofer. Schönen guten Morgen. Die Fußball-WM in den USA, Kanada und Mexiko hat begonnen und auch viele Steirerinnen und Steirer sind da im WM-Fieber. Einige wetten da auch auf die Spiele. Rund 1% der Steirer sind wettsüchtig. Deshalb ist auch gerade jetzt während der Fußball-WM eine gute Zeit, um darüber zu reden, empfiehlt die Grazer Suchtpräventionsstelle Vivid. Sie warnt, bei Wetten gewinnt am Ende immer der Anbieter. Das Schulzentrum B3 in Bruck mit einer Hack-, Hasch- und BAföB ist bereits im April gehackt und erpresst worden. Die Erpresser haben Geld gefordert, andernfalls würden die gestohlenen Daten veröffentlicht. Die Bildungsdirektion hat damals nicht gezahlt. Jetzt ist die Drohung wahr geworden. Rund 52.000 Dateien sind im Darknet veröffentlicht worden. Von Schularzt-Fragebögen über Notenkonferenzen und Prüfungsergebnissen kann man sich dort alles runterladen, schreibt die Kleine Zeitung. Weil auch persönliche Daten wie Kontonummern dabei sind, ist jetzt die Datenschutzbehörde informiert worden.
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0: gesagt.
1: Wer beim zu schnell fahren erwischt wird oder bei Rot über die Ampel fährt, soll ab dem nächsten Jahr in Österreich mehr zahlen. Die Regierung will die Verkehrsstrafen vereinheitlichen. Derzeit sind sie in den Bundesländern unterschiedlich hoch. Ab dem kommenden Jahr sollen sie einheitlich werden. Dadurch werden die Strafen dann teilweise auch höher.
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3: In 3 Minuten ist es schon 6:30, Valentina.
4: S35 Brugger Schnellstraße Richtung Brugg, da liegt im Tunnel Kirchdorf ein Reifen, den muss die ASFINAG jetzt entfernen. Deswegen kann es sein, dass sie da kurz vor dem Tunnel steht, weil er gesperrt ist, wird aber nicht allzu lange dauern. Ansonsten läuft's aber. Gute und sichere Fahrt euch.
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3: In 7 Minuten versuchen wir, eure Freizeit sicherer zu machen.
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0: Guten Morgen, die Antenne Steiermark. Montagmacher Valentina Ober und Thomas Axmann sind hier.
1: Guten Morgen.
0: Freitag, den 12. Juni. 5:30 Uhr. Zeltfest, Feuerwehrfest, Party in der Stadt. Vor allem Eltern von, muss man so sagen, fortgewütigen Mädels liegen oft mit Sorge im Bett. Ma, hoffentlich passiert ja nichts. Hoffentlich tut dir niemand K.O.-Tropfen ins Getränk.
1: Fast jede und jeder Zweite hat bereits die Wirkung von K.O.-Tropfen erlebt. Unglaublich.
0: Alter. Heidi Brutsch, Patrick Kühner und Patrick Herwis bringen gerade was auf den Markt, das euch als Eltern vielleicht ein bisschen ruhiger schlafen lässt oder das auch eure Freizeit sicherer macht.
2: Ein K.O.-Tropfenband, das es so noch nicht gibt. Das heißt, dass unsere Jugend oder nicht nur die Jugend, alle Menschen, die unterwegs sind, auf Festivals, auf Konzerten, in der Diskothek, dieses K.O.-Tropfenband tragen können, ja, als Eintrittsband oder als Goodie einfach zum Kaufen und so ihre Drinks überprüfen können, ob sie trinkbar sind oder eben mit K.O.-Tropfen, Liquid Ecstasy versehen wurden.
0: Wie funktioniert das? Also es ist ein weißes Band, sind zwei grüne Punkte drauf, 1 und 2 steht drauf. Wie funktioniert das?
3: Man hat das Band um, wenn zum Beispiel in die Disco geht oder es, keine Ahnung, fortgeht, dann hat man zum Beispiel ein Getränk in der Hand, geht man kurz auf die Toilette und okay, jetzt möchte man schauen, ob ein K.O.-Tropfen drin ist. Dann tippt man rein in das Glas, also in das, also die Flüssigkeit.
0: Mit dem Finger, oder?
3: Genau,
0: was?
3: Mit dem Finger und gibt es dann auf dieses Feld drauf. Ja. Es gibt zwei Felder, das heißt, es gibt zwei Testmöglichkeiten. Und je nachdem, ob ein K.O.-Tropfen drinnen ist oder nicht, verfärbt es dann. Grün-gelblich wird es dann, wenn es verfärbt.
0: Okay, und wenn nicht, dann bleibt
3: es
0: weiß?
3: Dann bleibt es so, genau. Okay. Dann bleibt es so in dieser ursprünglichen Form und das ist dann. Und man weiß, okay, man ist sicher und safe. Ich habe selber einen 16-jährigen Buben. Ich muss ganz ehrlich sagen, ich bin froh, wenn er es mit hat, weil du weißt nie in der heutigen Zeit, es gibt so viele dunkle Ziffer. Und das ist eigentlich unser Hauptziel. Wir wollen eigentlich die Welt eine Spur sicherer machen.
1: Wo findet man das? Wo kann ich das jetzt erwerben?
3: Derzeit noch bei uns, bei ein paar ausgewählten Apotheken. Wir sind jetzt wirklich dahinter, dass wir die ganz Österreich jetzt eine Kampagne machen, viel mit Veranstalter zusammenarbeiten, dass man es dort vor Ort kaufen kann. Dass es auch vielleicht dann die Betreiber von Festivitäten auch sagen, okay, sie machen es als Marketing-Gag mit weil, oder als Sponsoring auch mit, weil man kann es auch bedrucken.
1: Bitte. Wie hättet ihr das jetzt so mitbekommen? Wie sind da jetzt so die Reaktionen? Was kommt da so?
2: Das Feedback im erweiterten Kreis.

Es ist durchwegs positiv. Jeder sagt, ah, coole Idee, du müsst schauen, dass du dranbleibst. Ja, das ist wirklich gut. Ich meine, es ist ja erschreckend, wenn man weiß, dass 56% der Frauen bzw. 44% der Männer bereits die Wirkung von K.O.-Tropfen

0: für die ganzen Veranstalter. Es sind so viele Feuerwehrfestel, Landjugend und so weiter. Und es ist gefährlich, müssen wir uns ehrlich sein. Es ist leider Gottes so. Ja. Und vielleicht bringt das ein bisschen mehr Sicherheit. Danke, dass ihr da wart.
1: Danke.
0: Wie schauen denn diese K.O.-Tropfen-Testarmbänder aus Frauental im Bezirk der Deutschlandsberg aus? Wo bekommt ihr sie? Infos und Link zu Medovis auf Antenne.at.

0: Hier ist eure Antenne Steiermark am Freitagmorgen um 6.40 Uhr. Wir wünschen euch viel Spaß bei der Arbeit und schicken euch jetzt mit dem Verkehrsupdate dorthin. Wie schaut's denn aus?
1: Sehr, sehr gut. Habt ihr Infos? 0316 80 90 80. Gute Fahrt.
0: Es wird nicht allzu warm. 14 bis 22 Grad. Am meisten Regen und Wolken im Bezirk Liezen. Heute sonst eher sonnig.
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0: Antenne Steiermark Montagmacher am Freitag, gleich 6.47 Uhr.
1: Guten Morgen. Die ersten Weltmeisterschaftsspiele sind vorbei. Gerade vorhin hat Südkorea 2:1 gegen Tschechien gewonnen. Und das erste Spiel gestern gewinnt Mexiko 2:0 gegen, ja, phasenweise echt schwache Südafrikaner.
0: Die waren so schwach, dass wir schon Angst gehabt haben, Maria, wenn die Weltmeister werden, können die den Pokal überhaupt hochheben?
1: Habt ihr ein bisschen reingeschaut, die ersten Spiele? Vielleicht in der Nachtschicht?
0: Ja, schauen wir mal. Hoffentlich ruft der Chef nicht an.
2: Grüß dich, Hubert.
3: Hi, grüß dich.
2: Du, ich wollte noch fragen, bei dir ist ja alles okay, oder? Nachdem du dich ja zum ersten Mal für die Nachtschicht gemeldet hast. Was? Lauf?
3: Ach so,
2: was meinst du mit Lauf?
3: Ja,

0: Ennstal, Murtal, Mürztal, viele Wolken an diesem Freitag. Und vor allem im Bezirk Liezen heute auch sehr, sehr regenanfällig. 14 Grad maximal gehen sich in Obersteiermark heute aus. Weiter Richtung Süden, Osten und Westen ein bisschen freundlicher. Sonne teilweise auch schon jetzt zum Start in diesen Arbeitstag. Und bis zu 22 Grad sind drin. Wie schaut's Wochenende aus? Samstag bringt ein bisschen mehr Wärme im Süden. Freundliche Phasen, am Sonntag wird es dann schwüler und häufiger nass. In 5 Minuten 7 Uhr.
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2: Mit Helene Feuchtenhofer. Schönen guten Morgen. Bei der Fußball-WM in den USA, Kanada und Mexiko hat heute früh Südkorea gegen Tschechien mit 2:1 gewonnen. Mexiko hat gestern Abend das Auftaktspiel gegen Südafrika mit 2:0 gewonnen. Auch viele Steirerinnen und Steirer sind im WM-Fieber. Einige wetten auch auf die Spiele. Sportwetten können süchtig machen, die Warnung der Grazer Suchtpräventionsstelle Vivid. Dabei glauben Süchtige oft, auch durch vermeintliches Fachwissen alles unter Kontrolle zu haben. Lukas Schmuckermeier von Vivid.
3: In Wahrheit legt der Anbieter die Quoten fest. Ich spiele immer zu den Regeln des Anbieters und der kann die Spiele und die Quoten so berechnen, dass der Anbieter auf lange Sicht gewinnt und der Spieler und der Wetter auf lange Sicht verlieren. Das hat nichts mit Glück oder Zufall zu tun, sondern das ist Mathematik.
2: Je früher Betroffene in Behandlung kommen, umso größer ist die Chance, wieder schnell aus der Sucht rauszukommen. Rund 1% der Steirerinnen und Steirer sind wettsüchtig.
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2: Kommende Woche Montag starten gleich 5 Volksbegehren, die eine Woche lang unterschrieben werden können. Eines will den Karfreitag als Feiertag verankern, ein anderes will eine Wahlpflicht für Nationalrats- und Bundespräsidentenwahlen, ein weiteres fordert Gratisverhütung. Wegen der letzten Angriffe im Nahen Osten hat die Auer ihre Tel Aviv-Flüge wieder gestoppt und sie setzt sie einmal bis kommenden Montag aus, die Info der Airline. Wie es danach weitergeht, entscheidet eine neue Sicherheitsbewertung am Montag. US-Präsident Trump hat unterdessen eine baldige Einigung mit dem Iran im Krieg in Aussicht gestellt. Tech-Milliardär Elon Musk geht heute mit seinem Raumfahrtunternehmen SpaceX an die Börse. Es ist der größte Börsengang der Geschichte. Musk will dabei mindestens 75 Milliarden Dollar einsammeln. Er selbst

0: könnte damit der weltweit erste Billionär werden.
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2: Es ist gleich 6:58. Valentina.
3: Der Verkehr rollt überall bei euch in der Steiermark. 0316 80 90 80 ist die Nummer. Falls ihr doch Infos habt, dann sehr gern anrufen. Kommt gut an.
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5: Mir ist so langweilig, was tun wir? Ist irgendwer da am Abend? Kommt wer zu uns? Ich weiß nicht, was wir machen sollen.
3: Mir ist so langweilig.
5: Haben wir gleich was für euch. Nach dem Black Eyed Peas und Michael Schulte.

0: Hallo am Freitag auf Antenne Steiermark um 5 nach 7. Ich bin mir so ein Glück, dass wir in der Steiermark daheim sind. Erstens mal so viele tolle Leute und zweitens, bei uns ist immer mega viel los am Wochenende. Valentina, wir starten in der Weststeiermark.
1: Heute um 17.30 Uhr steigt am Steinzer Hauptplatz das Jubiläumskonzert der Musikschule Steins und im Anschluss dann das erste Dämmershoppen der Musikkapelle wird fix angegaudet.
0: Morgen dann das Well-Event, wobei es gilt eigentlich beides, genau. In Graz-Umgebung.
1: Muss man erlebt haben, Sprung in den Sommer in Kumberg ab 14 Uhr.
0: Und wenn ihr morgen durch die steirische Landeshauptstadt schlendert, gerne mal stehen bleiben und anfeuern.
1: Die mutigen Steirerinnen und Steirer beim Grazathlon Beat the City ab 13.30 Uhr. Start ist am Grazer Augarten.
0: Wir wünschen euch ganz viel Spaß bei was auch immer ihr macht. Und wenn ihr eine Veranstaltung habt oder ein Gassenfest im Ort,
1: ganz
0: was
1: wurscht.
0: Auch. Ja, bitteschön, sagt es uns 0316 80 90 80. Wir bringen euer Event sehr gerne auch bei uns auf Sendung.

0: Rund um die Fußball-Weltmeisterschaft schwingt auch immer das Thema Wetten mit. Das ist in der Firma lustig, wenn man sich gegenseitig ein bisschen aufziehen kann, wenn die Tipps nicht aufgehen. Kann aber auch gefährlich sein. Wie viel Prozent der Bevölkerung ist eigentlich spielsüchtig und wie ist das Mann-Frau-Verhältnis? Ihr hört es in 15 Minuten im nächsten Info-Update bei Helene Feichtenhofer um 7:35. Jetzt schauen wir auf die steirischen Straßen. Antenne Steiermark, Verkehrsupdate. Valentina.
1: Ich freue mich so für euch. Ihr kommt überall super voran. Herrlich. Gute Fahrt.
0: 14 bis 22 Grad gehen sich heute aus. In der Obersteiermark, vor allem im Bezirk Liezen, die meisten Wolken und auch ein bisschen Regen. Je weiter wir Richtung Süden schauen, desto freundlicher bleibt dieser Freitag.
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24: Guten Morgen am Freitag. Es ist 17 nach 7.
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24: Mit Homewrecker von Samba rein in die Arbeit. Viel Spaß.

0: sind eure Antenne Steiermark Montermacher am Freitag um 8 vor halb 8. Ganz schön bunt war die Eröffnung gestern, Valentina.
1: Die Fußball-WM hat mit allen Farben, die man sich nur so vorstellen kann, begonnen. Goldene Bühne, eine überdimensionale WM-Trophäe, war ein Blickfang. Mhm. Und kurz vorm Anpfiff der ersten Partie Mexiko-Südafrika war auch noch Schauspielerin Selma Hayek im Stadion. Sie ist offizielle WM-Botschafterin.
0: Ganz in Rot war sie. Shakira ist offiziell WM-Sängerin. Offensichtlich dürfte auch ihr Koffer am Flughafen verloren gegangen sein. Sie hat nämlich nur einen Gürtel getragen.
1: So war es jetzt auch nicht, okay. Es war schon sehr kurz, stimmt, aber...
0: Ja, es gibt Gürtel, die sind breiter als der Rock.
1: Andrea Bocelli war auch bei der großen WM-Feier dabei. Er hat die WM-Hymne gesungen. Wir waren die ersten beiden Partien für euch. Ha? Mexiko gewinnt gegen Südafrika. Ja, die waren eher ein bisschen schwach, 2-0. Südkorea gegen Tschechien, vorhin 2-1.

0: Im Norden der Steiermark müsst ihr heute bitte öfter mit Regen rechnen. Im Süden hält das Wetter länger durch. Sonne, 14 bis 22 Grad maximal. Das Wochenende. Samstag ist der bessere Draußentag. Definitiv Sonntag. Bitte bleibt flexibel, es kann immer wieder regnen. Und die Temperaturen bleiben deutlich unter der 30 Grad Marke.
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0: Die Saga der Woche in nicht einmal 10 Minuten hier.
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3: Mit Helene Feichtenhofer. Schönen guten Morgen. Mit dem Start der Fußball-WM freuen sich auch die Wettbüros wieder über ein gutes Geschäft. Für vor allem junge Steirer steigt damit aber auch wieder die Gefahr, in die Wettsucht zu kippen. Rund 1% der Bevölkerung ist wettsüchtig. 2/3 davon sind Männer, heißt es von der Grazer Suchtpräventionsstelle Vivid. Ein betrunkener Steirer ist bei einer Alkoholkontrolle in Kärnten völlig ausgerastet. Die Polizei hat den Steirer auf der Ossiacher Bundesstraße gestoppt und weil der Alkotest positiv war, haben die Polizisten dem Steirer den Führerschein abgenommen und ihm verboten, weiterzufahren. Weil die Polizisten aber das Gefühl hatten, dass der Steirer trotzdem weiterfahren will, haben sie sich neben den geparkten Wagen gestellt. Daraufhin hat der Steirer nach einem Axtstiel auf der Rückbank gegriffen und gedroht, die Polizisten anzugreifen. Erst nachdem die Polizisten ihn mit Pfefferspray angesprüht hatten, hat sich der Mann beruhigt. Er ist unverletzt geblieben.
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3: Nach 14 Stunden Verhandlungen haben sich heute früh Arbeitgeber und Arbeitnehmer in der chemischen Industrie in der 8. Verhandlungsrunde auf einen neuen Kollektivvertrag einigen können. Die Gehälter steigen um 1,8%.

0: maximal aber um 100 Euro. Der Kollektivvertrag gilt rückwirkend ab 1. Mai 2026.
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2: Gleich 8:02. Valentina.
3: Ihr habt überall grünes Licht. 0316 80 90 80, die Nummer, wenn ihr Infos habt. Danke und kommt gut an.

0: Freitag ist ein neuer Montagmacher um 7:35.
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0: Na, wie schaut euer Frühstück aus? Nur schnell einen Kaffee und dann nichts wie raus? Oder alles mit Proteinen, vor allem mehr Proteine, Proteine mit Joghurt und Proteine, überall ist Protein drinnen. Das war Thema diese Woche und für uns Otto Normalsteirer ist ja das mehr an Protein in Produkten gerade notwendig. Wenn man sich ausgewogen ernährt, bekommt man genug Eiweiß. Und Fitness-Influencerin die Eva Seischek hat uns auch gesagt:
2: Ein Proteinshake ersetzt keine Mahlzeit.
0: Yes. Endlich hat die Fußball-WM begonnen. Unser Nationalteam hat am Mittwoch seinen ersten Einsatz. Marko Arnautović dazu diese Woche.
3: Das war mein Traum, das ist noch immer mein Traum. Jetzt wird mein Traum in Erfüllung gehen.
0: Ja, und das Nova Rock Festival hat gestern auch begonnen. Limo im Antenne Steiermark gelben Anzug auf der Bühne. Die Fans davor schon Bill Gatschik. Inzwischen gehört es aber fast schon dazu und ist auch ein bisschen wurscht. Kathi.
4: Eine ganz, ganz große Gatschpartie.
5: Wenn alle dreckig sind, ist wurscht.
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0: Der heutige Freitag bringt euch 14 bis 22 Grad von Nord nach Süd im Bezirk Liezen. Die meiste Möglichkeit für Regentropfen, je weiter wir Richtung Süden schauen, desto sonniger bleibt dieser Tag. Verkehrsupdate, 18 vor 8, Valentina.
1: A2 Südautobahn Richtung Wien zwischen Gleisdorf Süd und der Raststation an Wiesen ist gerade ein Unfall passiert. Die erste Fahrspur ist blockiert. Die Einsatzkräfte sind noch nicht vor Ort, also bitte Vorsicht. Und wir haben was aus Graz.
2: Der erste Blitzer des Tages.
3: Guten Morgen, Daniel. Hallo. In der Kasernstraße hat er gerade aufgebaut.
0: Danke vielmals.
1: Danke.
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1: Im Norden müsst ihr heute öfter mit Regen rechnen. Viele Wolken sind schon mal da, Richtung Süden und Osten Sonne und so gut wie gar kein Regen. Bei 14 bis 22 Grad maximal. Blick aufs Wochenende. Samstag, es ist der bessere Tag, definitiv. Am Sonntag schon wieder unbeständiger. Guten Morgen um 5 vor 8.
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3: Mit Helene Feuchtenhofer. Schönen guten Morgen. Start nach Maß für Mexiko bei der Fußball-WM. Die Mexikaner gewinnen am Abend das Eröffnungsspiel gegen Südafrika mit 2:0. Heute früh gewinnt Südkorea gegen Tschechien mit 2:1. Auch viele Steirerinnen und Steirer fiebern derzeit mit den Mannschaften bei der WM mit und viele wetten auch auf den Ausgang der Matches. Rund 1% der Steirer sind wettsüchtig. Deshalb ist auch gerade jetzt während der Fußball-WM eine gute Zeit, um das Thema im Bekanntenkreis anzusprechen. Lukas Schmuckermeier von der Grazer Suchtpräventionsstelle Vivid.
4: Gerade beim Thema Sportwetten versuche ich mit jungen Menschen zu arbeiten, die sportaffin sind, glauben, sie können diese Expertise zu Geld machen. Da versuche ich zu vermitteln, dass man auf lange Sicht mit Sportwetten und mit Glücksspiel kein Geld verdienen kann.
3: Betroffene können sich auch anonym bei Vivid melden.
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3: Wer beim zu schnell fahren erwischt wird oder bei Rot über die Ampel fährt, der soll ab dem nächsten Jahr in Österreich mehr zahlen. Die Regierung will die Verkehrsstrafen vereinheitlichen. Derzeit sind sie in den Bundesländern unterschiedlich hoch. Ab dem kommenden Jahr sollen sie einheitlich sein. Dadurch werden die Strafen teilweise auch höher. US-Präsident Donald Trump hat eine baldige Einigung mit dem Iran angekündigt, um den Krieg zu beenden. Ein Abschluss sei in den kommenden Tagen möglich. Das Abkommen werde vielleicht in Europa unterschrieben, so Trump. Der Iran dementiert aber, bisher sei noch kein Text finalisiert worden. Papst Leo XIV. Besucht heute als letzten Stopp seiner Spanienreise die Kanarischen Inseln. Im Mittelpunkt steht das Thema Migration. Auf Teneriffa feiert er einen großen Freiluftgottesdienst am Hafen und besucht Migranten in einem Aufnahmezentrum.
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1: Es ist 3:08. Valentina.
5: Wir haben eine Unfallstelle auf der A2 der Südautobahn Richtung Wien zwischen Gleisdorf Süd und der Raststation an Wiesen. Da ist die erste Fahrspur blockiert. Bitte Vorsicht. Und geblitzt wird auch schon in Graz in der Kasernstraße bei den Heimgärten. Habt ihr weitere Staus, Blitzer, Infos, dann bitte anrufen. 0316 80 90 80. Kommt gut an.
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1: Schönen Start ins Wochenende an diesem Freitag. Was kann man nur machen heute Morgen am Sonntag? Wir haben da ein paar Ideen für euch. In nicht einmal 7 Minuten.

0: Das letzte Mal früh aufstehen. Schönen guten Morgen am Freitag bei den Antenne Steiermark Mundmachern um 8:05.
1: Hallo.
0: Vielleicht das letzte Mal Frühverkehr für euch in dieser Woche, bevor es ab ins Wochenende geht. Und hat die Steiermark natürlich ganz viel zu bieten. Wir starten, Valentina, mit Kotelett.
1: Wenn ihr heute noch Bock auf Gegrilltes habt, dann könnt ihr zum Grillabend im Restaurant Echt mit Jan Aigner ins Forum Kloster nach Gleisdorf kommen. Ab 19 Uhr super gutes Essen und Live-Musik bei freiem Eintritt.
0: Das Kotelett abtrainieren, eh nicht weit weg, beim City Run in Weiz. Die Kinder starten heute schon um 17:30. Eure Firmen- und Vereinsteams gehen um 7 an den Start und bevor dann um 20 Uhr dann der Hauptlauf startet. Siegerehrung um 21.30 Uhr. Valentina, bitte sehr rechtzeitig da.
1: Danke, ich werde es versuchen.
0: Und wenn ihr mal wieder die ganze Gemeinde treffen wollt, dann kommt zum Niklasdorfer Marktkirtag.
1: Da wuselt es morgen ab 9 Uhr. Viele Aussteller, mehrere Musikgruppen und auch ein Kinderprogramm gibt es für euch in der Fabrikstraße.
0: Papas, aufgepasst, am Vatertag mit den Kindern ins Freilichtmuseum Stübingen, gute Idee.
1: Ja, dann gibt es für euch nämlich freien Eintritt und ihr erlebt gemeinsam die Geschichte der Landwirtschaft am Sonntag ab 10 Uhr.
0: Und wenn bei euch in der Nähe eine Veranstaltung ist, wo ihr sagt, hey, Antenne Steiermark, sagt es doch einmal laut, dann ruft uns jetzt an unter 0316 80 90 80.

0: Gleich ist es 7:45. Schönen guten Morgen. Es ist Freitag auf Antenne Steiermark bei den Mundzumachern. Wir bringen euch gut informiert in die Arbeit. Was tut sich auf den Straßen, Valentina?
1: Wir haben noch immer die Unfallstelle auf der A2 Südautobahn Richtung Wien zwischen Gleisdorf Süd und der Raststation an Wiesen. Die erste Fahrspur ist blockiert. Ihr könnt ganz langsam vorbeifahren. Und geblitzt wird auch in Graz in der Kasernstraße bei den Heimgärten. Gute Fahrt.
0: Blitzen tut es heute hoffentlich nicht. Am ehesten Gewittergefahr im Bezirk Liezen. Da ist es vor allem auch extremst bewölkt heute. Weiter Richtung Süden kommt immer wieder die Sonne raus. Die Tageshöchsttemperatur für euch heute von Nord nach Süd 14 bis 22 Grad.
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0: In der nördlichen Obersteiermark wird es immer öfter nass heute. Richtung Süden freundlicher und sonniger, 14 bis 22 Grad maximal. Wochenende, Samstag milder und auch wirklich brauchbar, am Sonntag schwül mit steigender Gewittergefahr. Es ist 8:55.
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2: Mit Helene Feuchtenhofer. Schönen guten Morgen. Die Fußball-WM in den USA, Kanada und Mexiko hat begonnen und auch viele Steirerinnen und Steirer sind da im WM-Fieber. Einige wetten da auch auf die Spiele. Rund 1% der Steirer sind wettsüchtig. Deshalb ist auch gerade jetzt während der Fußball-WM eine gute Zeit, um darüber zu reden, empfiehlt die Grazer Suchtpräventionsstelle Vivid. Sie warnt, bei Wetten gewinnt am Ende immer der Anbieter. Unfassbarer Vorfall in der Südsteiermark. Ein 16-Jähriger sitzt aktuell in Graz in U-Haft, weil er eine 11-jährige Schülerin missbraucht haben soll. Das kleine Mädchen war Anfang April zu Fuß unterwegs, als es vom Jugendlichen angesprochen wurde. Danach soll er sie vergewaltigt haben. Täter und Opfer kennen sich nicht. Der 16-Jährige hat die 11-Jährige angeblich einfach zufällig am Spazierweg ausgewählt. Laut Staatsanwaltschaft zeigt sich der Bursche im Wesentlichen geständig. Jetzt wird ein Jugendpsychiater herangezogen, um zu klären, ob beim Jugendlichen eine psychische Störung vorliegt.
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2: Kommende Woche Montag starten gleich 5 Volksbegehren, die eine Woche lang unterschrieben werden können. Eines will den Karfreitag als Feiertag verankern, ein anderes will eine Wahlpflicht für Nationalrats- und Bundespräsidentenwahlen. Ein weiteres fordert Gratisverhütung.
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0: 3 Minuten noch, dann 8:30. Valentina.
3: Gute Nachrichten gibt's von der A2 Südautobahn Richtung Wien. Die Unfallstelle zwischen Gleisdorf Süd und der Raststation an Wiesen ist geräumt, beziehungsweise stehen die Unfallfahrzeuge am Pannenstreifen. Also da kommt ihr wieder super vorbei. Und bitte nicht so schnell, in Graz in der Kasernstraße, da wird bei den Heimgärten kontrolliert. Gute Fahrt weiterhin.
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0: Zeltfest, Feuerwehrfest, Party in der Stadt, wo auch immer, viel Spaß dabei. An diesem Wochenende wünschen die Antenne Steiermark Muntermacher Valentine Ober und Thomas Axmann.
1: Hallo.
0: Ist 8:34 Uhr und wir wissen es, dass vor allem von Fortgewütigen, die Eltern von fortgewütigen Mädels oft mit Sorge im Bett liegen, hoffentlich passiert ihr nichts, hoffentlich tut ihr niemand K.O.-Tropfen ins Getränk.
1: Weil fast jede und jeder Zweite hat bereits die Wirkung von K.O.-Tropfen erlebt, unglaublich.
0: Wie arg ist es? Heidi Brotsch, Patrick Kühner und Patrick Kerwis bringen gerade etwas auf den Markt, das euch als Eltern vielleicht ein bisschen ruhiger schlafen lässt oder auch eure Freizeit sicherer macht.
2: Ein K.O.-Tropfenband, das es so noch nicht gibt. Das heißt, dass unsere Jugend, oder nicht nur die Jugend, alle Menschen, die unterwegs sind, auf Festivals, auf Konzerten, in der Diskothek, dieses K.O.-Tropfenband tragen können, ja, als Eintrittsband oder als Goodie einfach zum Kaufen und so ihre Drinks überprüfen können, ob sie trinkbar sind oder eben mit K.O.-Tropfen, Liquid Ecstasy versehen wurden.
0: Wie funktioniert das? Also es ist ein weißes Band, sind zwei grüne Punkte drauf, 1 und 2 steht drauf. Wie funktioniert das?
3: Man hat das Band um, wenn zum Beispiel in die Disco geht oder es, keine Ahnung, fortgeht, dann hat man zum Beispiel ein Getränk in der Hand, geht man kurz auf die Toilette und okay, jetzt möchte man schauen, ob ein K.O.-Tropfen drin ist. Dann tippt man rein in das Glas, also in das, also in die Flüssigkeit.
0: Mit dem Finger, oder?
3: Genau,
0: was?
3: Mit dem Finger und gibt es dann auf dieses Feld drauf. Ja. Es gibt zwei Felder, das heißt, es gibt zwei Testmöglichkeiten. Und je nachdem, ob ein K.O.-Tropfen drin ist oder nicht, verfärbt es dann. Grün-gelblich wird es dann, wenn es verfärbt.
0: Okay, und wenn nicht, dann bleibt
3: es
0: weiß?
3: Dann bleibt es so, genau. Okay. Dann bleibt es so in dieser ursprünglichen Form und das ist dann. Und man weiß, okay, man ist sicher und safe. Ich habe selber einen 16-jährigen Buben. Ich muss ganz ehrlich sagen, ich bin froh, wenn er es mit hat, weil du weißt nie in der heutigen Zeit, es gibt so viele dunkle Ziffern. Und das ist eigentlich unser Hauptziel. Wir wollen eigentlich die Welt eine Spur sicherer machen.
1: Wo findet man das? Wo kann ich das jetzt erwerben?
3: Derzeit noch bei uns, bei ein paar ausgewählten Apotheken. Wir sind jetzt wirklich dahinter, dass wir in ganz Österreich jetzt eine Kampagne machen, viel mit Veranstaltern zusammenarbeiten, dass man es dort fortkaufen kann. Dass es auch vielleicht dann die Betreiber von Festivitäten auch sagen, okay, sie machen es als Marketing-Gag mit weil, oder als Sponsoring auch mit, weil man kann es auch bedrucken.
1: Wie hättet ihr das jetzt so mitbekommen? Wie sind da jetzt so die Reaktionen? Was kommt da so?
2: Das Feedback im erweiterten Kreis ist durchwegs positiv. Jeder sagt, coole Idee, du müsst schauen, dass dran bleibt. Ja, das ist wirklich gut. Ich meine, es ist ja erschreckend, wenn man weiß, dass 56% der Frauen bzw. 44% der Männer bereits die Wirkung von K.O.-Tropfen erlebt haben. Ja.
1: Wahnsinn.
2: Teilweise ohne, dass sie es wissen.
3: Oder? Ja. Das dir. Und ich glaube, das Elternteil fühlt man sich auch ein bisschen sicherer, wenn man die Kinder losschickt und dann sagt man, okay, bitte macht das, sensibilisiert auch die anderen, schaut drauf. Mhm. Ich glaube, dass das ganz sinnvoll wäre.
0: Vor allem für die ganzen Veranstalter. Es sind so viele Feuerwehrfestel, Landjugend und so weiter. Und es ist gefährlich, müssen wir uns ehrlich sein. Es ist leider Gottes so. Ja. Und vielleicht bringt das ein bisschen mehr Sicherheit. Danke, dass ihr da wart.
1: Danke.
0: Wir sagen danke.
1: Danke.
0: Wie schauen denn diese K.O.-Tropfen-Testbänder aus Frauenthal im Bezirk Deutschlandsberg aus? Und wo bekommt ihr sie? Die Infos und den Link zu Medovis bekommt ihr auf antenne.at. Gleich 8:08 Uhr.

0: Sonne für den Süden, Wolken für den Norden, auch ein bisschen Regentropfen, 14 bis 22 Grad haut von Nord nach Süd maximal. Antenne Steiermark hier um 8.40 Uhr. Valentina weiß, was auf den Straßen los ist.
1: A2 Südautobahn Richtung Wien. Nach dem Unfall zwischen Gleisdorf Süd und der Raststation an Wiesen stehen die Unfallfahrzeuge jetzt am Pannenstreifen. Da kommt ihr wieder gut vorbei. Ansonsten läuft's. Gute Fahrt.
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1: Weststeiermark, Südsteiermark, Oststeiermark, die haben den besseren Deal mit Petrus gemacht heute. Ganz im Norden, vor allem im Bezirk Liezen, viele Wolken und auch ein bisschen regenanfälliger. 14 bis 22 Grad maximal. Je weiter südlich ihr daheim seid oder arbeitet, desto trockener wird dieser Freitag verlaufen. Am Wochenende wird es am Samstag wärmer und teilweise sonnig. Am Sonntag im Tagesverlauf mehr Wolken, Regen und Gewitter.
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1: 5 vor 9.
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4: Mit Helene Feuchtenhofer. Schönen guten Morgen. Bei der Fußball-WM in den USA, Kanada und Mexiko hat heute früh Südkorea gegen Tschechien mit 2:1 gewonnen. Mexiko hat gestern Abend das Auftaktspiel gegen Südafrika mit 2:0 gewonnen. Auch viele Steirerinnen und Steirer sind im WM-Fieber. Einige wetten auch auf die Spiele. Sportwetten können süchtig machen, die Warnung der Grazer Suchtpräventionsstelle Vivid. Dabei glauben Süchtige oft, auch durch vermeintliches Fachwissen alles unter Kontrolle zu haben. Lukas Schmuckermeier von Vivid.
5: In Wahrheit legt der Anbieter die Quoten fest. Ich spiele immer zu den Regeln des Anbieters und der kann die Spiele und die Quoten so berechnen, dass der Anbieter auf lange Sicht gewinnt und der Spieler und der Wetter auf lange Sicht verlieren. Das hat nichts mit Glück oder Zufall zu tun, sondern das ist Mathematik.
4: Je früher Betroffene in Behandlung kommen, umso größer ist die Chance, wieder schnell aus der Sucht rauszukommen. Rund 1% der Steirerinnen und Steirer sind wettsüchtig.
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4: Seit heute gilt der neue EU-Asyl- und Migrationspakt. Der soll Asylverfahren beschleunigen, aber auch Kinder, die alleine auf der Flucht sind, besser schützen. Das ist grundsätzlich gut, könnte aber in Österreich zu mehr Schnellabschiebungen führen, befürchtet das UNO-Flüchtlingshochkommissariat UNHCR. In den Niederlanden ist gestern ein Autofahrer in eine Gruppe radelnder Schulkinder gefahren. 3 Kinder und ein Erwachsener sind tot. Mehrere Verletzte wurden ins Krankenhaus gebracht. Die Polizei spricht von einem Verkehrsunfall. Der Fahrer soll in einer Kurve weiter geradeaus gefahren und so auf den Radweg gekommen sein. Ein 19-Jähriger wurde festgenommen. Ob er der Fahrer war, ist noch nicht klar. Clemens Pick ist ab dem nächsten Jahr der neue ORF-Chef. Nach einer mehr als 15-stündigen Marathonsitzung hat ihn der Stiftungsrat gewählt mit 21 von 35 Stimmen. Pick war zuletzt Chef der Nachrichtenagentur APA und ist der erste ORF-Chef, der von außen kommt.
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1: Es ist 2 vor 9. Valentina.
6: Überall und alles frei bei euch. Gute und sichere Fahrt.
1: Ja, passt. Dann ab zu euren Lieblingshits. Wünschen die Antenne Steiermark Montermacher.
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1: Schönen Vormittag.

0: In Raber-Grambach im Bezirk Graz Umgebung gibt es morgen am Eichenweg 3 eine 3D-Druckmesse ab 10 Uhr. Und wenn ihr noch Events fürs Wochenende habt für uns, dann einfach her damit. 0316 80 90 80, die Nummer zu den Antennen Steiermark. Munter machen!
1: Rob Gernert aus Leitersdorf ist dran.
0: Servus!
1: Wir haben die Feuerwehr Leitersdorf, wir haben die ganze Woche schon fleißig aufgebaut und veranstalten einen fetten Markt am heutigen Freitag um 17 Uhr und morgen am Samstag auch. Und um 16 Uhr haben wir ein riesen Grillbuffet.
2: Okay. Wow! Ja, Alter! Cool! Danke
1: und
2: dir!
1: Da kann man sich so richtig vorhauen. Ja? Ich war bei Leitersdorf in St. Nikolai, würde sich sehr freuen.
2: Ja, passt. Dann noch die Oversized-Leiberl kaufen, dass der Bauch sehen.
0: Ja. Gernot, danke, dass du angerufen hast. Wir wünschen euch gutes Gelingen und viel Spaß bei eurer Veranstaltung.
1: Jawohl, danke schön. Danke.
0: Liebe Grüße.
2: Gerne, ciao.
1: Danke, tschüss.
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0: Die nördliche Obersteiermark grau und zunehmend nass heute, am Süden Anfang noch sonnig und dann vereinzelt ein paar Regentropfen, 14 bis 22 Grad heute. Das Wochenende, am Samstag ein bisschen wärmer und im Süden ganz okay, am Sonntag dann Gewittergefahr. 9:55 ist es.
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2: Mit Helene Feuchtenhofer. Schönen guten Morgen. Im Wallfahrtsort Mariazell steigen nach 2018 jetzt wieder die Parkgebühren. Für die halbe Stunde sollen es statt 50 Cent 70 Cent sein. Auf den Stellplätzen zahlt man künftig 1 Euro statt 60 Cent für 30 Minuten. Laut dem Bürgermeister Fabian Fluch sei man am Überlegen, wie man für Anrainer ohne Parkplatz eine Lösung finden kann, schreibt die Kleine Zeitung. Zum Beispiel könnte das Parken billiger sein, wenn man etwas einkauft. Seiner Ansicht nach wären die Parkgebühren kein Thema, hätte man seit 2018 sukzessive erhöht. Alkohol und Lachgas aus Automatenshops sorgen in Graz für Diskussionen. Während der Verkauf von Alkohol laut Gewerbeordnung problematisch ist, gilt die Alterskontrolle per Pankomatkarte in der Steiermark derzeit als ausreichend. Auch Lachgas wird in den Automaten angeboten. Das nutzen vor allem junge Menschen, um high zu werden. Der Bund plant deshalb strengere Regeln und ein mögliches Verkaufsverbot für Lachgas in Automaten.
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2: Nach 14 Stunden Verhandlungen haben sich heute früh Arbeitgeber und Arbeitnehmer in der chemischen Industrie in der 8. Verhandlungsrunde auf einen neuen Kollektivvertrag einigen können. Die Gehälter steigen um 1,8%, maximal aber um 100 Euro. Der Kollektivvertrag gilt rückwirkend ab 1. Mai 2026.
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0: Um 9:30, Valentina.
3: Ihr kommt überall super voran, gibt's weitere Infos, 0316 80 90 80 ist die Nummer.
0: Gute Fahrt.
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0: Heidi Putsch, Patrick Kühnert und Patrick Kerbis, habt ihr heute früh bei uns Antenne Steiermark Montermachern schon gehört?
1: Wir wollen euch die Welt eine Spur sicherer machen.
0: Mit, und das passt zum Wochenende, weil vor allem viele Jugendliche heute und morgen fortgehen, K.O.-Tropfen-Armbänder, Valentina.
2: Sehen so aus wie VIP-Bänder auf Veranstaltungen, legt man sich ums Handgelenk und zwei Testpunkte sind drauf für zweimal Getränke testen. Arg ist nämlich Folgendes.
3: Es ist ja erschreckend, wenn man weiß, dass 56% der Frauen bzw. 44% der Männer bereits die Wirkung von K.O.-Tropfen erlebt haben. Ja.
2: Mit dem Finger ins Glas, mit dem Finger dann auf einen Testpunkt verfärbt er sich. Ist im Getränk was drin, was eigentlich nicht trinken sein sollte.
0: Genau, man hat dann einfach ein besseres Gefühl, wenn man unterwegs ist. Egal ob als Jugendlicher oder auch als Erwachsener. Mehr Infos und den Link zu den Bändern findet ihr auf antenne.at.

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3: Die Steiermark, die ist wettertechnisch heute so ein bisschen zweigeteilt. In der Obersteiermark sehen wir viele Wolken und dort regnet es auch immer häufiger. Im Süden gibt es mehr Sonne, Regenschauer sind aber zumindest kurzzeitig überall möglich. Die Tageshöchstwerte, die liegen heute bei 14 bis 22 Grad. Morgen am Samstag macht das Wetter Copy and Paste. Es wird nur noch ein Stückchen wärmer mit Temperaturen von bis zu 26 Grad. Und jetzt ist es 5 Minuten vor 10.
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4: Mit Helene Feichtenhofer. Unfassbarer Vorfall in der Südsteiermark. Ein 16-Jähriger sitzt aktuell in Graz in U-Haft, weil er eine 11-jährige Schülerin missbraucht haben soll. Das kleine Mädchen war Anfang April zu Fuß unterwegs, als es vom Jugendlichen angesprochen wurde. Danach soll er sie vergewaltigt haben. Täter und Opfer kennen sich nicht. Der 16-Jährige hat die 11-Jährige angeblich einfach zufällig am Spazierweg ausgewählt. Laut Staatsanwaltschaft zeigt sich der Bursche im Wesentlichen geständig. Jetzt wird ein Jugendpsychiater herangezogen, um zu klären, ob beim Jugendlichen eine psychische Störung vorliegt.
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4: Tech-Milliardär Elon Musk geht heute mit seinem Raumfahrtunternehmen SpaceX an die Börse. Es ist der größte Börsengang der Geschichte. Musk will dabei mindestens 75 Milliarden Dollar einsammeln. Er selbst könnte damit der weltweit erste Billionär werden. Die Bundesregierung dürfte ihr Ziel, das Budgetdefizit 2028 auf 3% der Wirtschaftsleistung zu drücken, wohl verfehlen. Und das deutlich. Davon gehen die Ökonomen der Nationalbank in ihrer neuesten Prognose aus. Vor allem höhere Zinsausgaben, EU-Beiträge und die schwierige Wirtschaftslage sind der Grund dafür. Kommende Woche Montag starten gleich 5 Volksbegehren, die eine Woche lang unterschrieben werden können. Eines will den Karfreitag als Feiertag verankern, ein anderes will eine Wahlpflicht für Nationalrats- und Bundespräsidentenwahlen. Ein weiteres fordert Gratisverhütung.
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3: Es ist gleich 3 Minuten vor 10 und auf den steirischen Straßen, da läuft's und sind aktuell keine Störungen gemeldet worden. Habt ihr aber vielleicht doch was entdeckt? Alle Staus, alle Blitzer, bitte direkt an uns unter der 0316 80 90 80 und ich wünsche euch weiterhin eine gute und vor allem eine sichere Fahrt.
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3: Einen schönen Freitagvormittag, Steiermark. Boxen wir uns noch gemeinsam durch die letzten Arbeitsstunden der Woche, bis es ins wohlverdiente Wochenende geht. Das geht natürlich mit ganz viel guter Musik. Wir starten mit Is It 'Cause I'm Cool? Und die Antwort? Vermutlich ja. 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
2: Es ist 5 Minuten vor 11:30. Hier ist das Antenne Steiermark Verkehrs- und Blitzer-Update. Wir schauen gemeinsam auf die A9 Pyrnautobahn in Richtung Linz. Da ist ein Unfall auf Höhe Schwarzelsee passiert und eine Fahrspur ist gesperrt. Stau ist noch keiner und es wird auch geblitzt. Und zwar in Leibnitz bei der Moorbrücke bzw. bei der Fahrschule Meier. Ansonsten läuft's, habt ihr noch was entdeckt? Alle Staus, alle Blitzer bitte direkt an uns unter der 0316 80 90 80. Und ich wünsche euch weiterhin eine gute und vor allem eine sichere Fahrt.
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2: Heute und morgen, da gibt's bei der Digitalkamera in Graz einen interaktiven Foto- und Video-Erlebnisparcours für alle Technik-Foto- und Content-Fans. Ja, wer lieber was zum Trinken als eine Kamera in der Hand hat, der schaut beim internationalen Rosé-Wein-Festival im Club Circle in Graz vorbei. Die Tickets zum Weintrinken, die gibt's auch unter steiermark.wein. Wen es eher aufs Land zieht, der sollte beim Mystic Alpin-Konzert im Kulturhaus Knittelfeld mit dabei sein. Ist auch heute. Karten gibt's auf Ö-Ticket und beim Kulturamt Knittelfeld. Und wer im Juli im Terminkalender noch ein Platzhal frei hat, am 17. Juli kommt Edmund ins Kulmbad Mitterndorf für ein Konzert. Wer gratis dabei sein möchte, der meldet sich im Antenne Steiermark Club für unser Gewinnspiel an.
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1: Im Norden der Steiermark gibt es den ganzen Tag heute über Wolken und teilweise wird es auch nass. Im restlichen Land ist es durchaus sonnig mit kurzen Regenschauern. Die Temperaturen, die schaffen es heute noch rauf auf bis zu 22 Grad. Morgen, da schaut es ziemlich ähnlich aus. Im Norden ist es trüb und regnerisch, im Süden mehr Sonne mit nur einzelnen Schauern und Höchstwerten von bis zu 26 Grad.
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1: Und jetzt ist es 5 Minuten vor 11.
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3: Mit Helene Feichtenhofer. In Graz soll ein neues Parkleitsystem kommen. Geplant sind eine App mit Echtzeitdaten zu freien Stellplätzen sowie LED-Anzeigen im Stadtgebiet. Der Gemeinderat gibt dafür voraussichtlich kommende Woche grünes Licht. Ziel ist eine einfachere Parkplatzsuche und weniger Verkehr in der Innenstadt.
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3: Es ist ein kleiner Lichtblick. Die Nationalbank geht in ihrer neuesten Prognose davon aus, dass Österreichs Wirtschaft heuer um 0,6% wachsen wird. Das ist etwas mehr, als die Ökonomen noch im März vorausgesagt haben. Da sind sie von 0,5% Wachstum ausgegangen. Für die kommenden beiden Jahre gehen die Ökonomen der Nationalbank dann von einem Wirtschaftswachstum von 1,1 bzw. 1,2% aus. Es war kein Mord, sagt die Polizei zum Toten, der am Montag in der Thaya bei Dobersberg in Niederösterreich entdeckt wurde. Ein vorläufiges Obduktionsergebnis liefert keine Hinweise auf Fremdverschulden. Eine Spaziergängerin hatte den Mann im Wasser gesehen und einen Notruf abgesetzt. Der 64-Jährige dürfte zuvor mit seinem Fahrrad auf dem Weg zum Angeln gewesen sein. Bei der Fußball-WM in den USA, Kanada und Mexiko hat heute früh Südkorea gegen Tschechien mit 2:1 gewonnen. Mexiko hat gestern Abend das Auftaktspiel gegen Südafrika mit 2:0 gewonnen. Weiter geht's bei der WM heute Abend ab 21 Uhr unserer Zeit mit dem Match Kanada gegen Bosnien.
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1: Es ist 3:11. Wir schon gemeinsam auf die A9-Pyrnautobahn in Richtung Linz. Da ist ein Unfall auf Höhe Schwarzelsee passiert und eine Fahrspur ist gesperrt. Außerdem wird geblitzt und da hat sich ein Straßenchecker bei uns gemeldet.
4: Hallo, das ist der Michael, grüß dich. So, Folgendes, und zwar möchte ich einen Blitzer melden in der Mautstelle Kleinalm in Richtung Linz. Steigen Sie direkt in der Mautstelle drinnen und blitzen aus.
1: Vielen Dank. Außerdem geblitzt wird auf der B69 der südsteirischen Grenzstraße am Ortsende von Gamlitz in Leibnitz bei der Moorbrücke bzw. bei der Fahrschule Meier, in Züding beim Kreisverkehr und in Hitzendorf ein Klassiker kurz vor der Kirchenhalle im 60er. Habt ihr noch was entdeckt? Alle Staus, alle Blitzer bitte direkt an uns unter der 0316 80 90 80, und ich wünsche euch weiterhin eine gute und vor allem eine sichere Fahrt.
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1: Und ich darf euch einen schönen Freitagvormittag wünschen. Und ich glaube, wir kennen so ziemlich alle die legendäre Szene aus dem Film High School Musical, wenn die Sharpay ihre Stimme aufwärmt, um zu singen. Ja, und ich habe mich dann halt immer gefragt, schaut das Aufwärmen eigentlich wirklich so aus oder ist das wirklich nur für einen Film? Die Künstlerin Leonie, die zeigt, wie es wirklich geht. Also ich sehe zumindest schon einmal die Ähnlichkeiten. Aber egal, wie sie sich aufwärmt, Hauptsache ihre Stimme klingt so wie im nächsten Hit. Das ist Remedy auf Antenne Steiermark.

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0: Es ist 12:05. Hier ist Antenne Steiermark an eurem Vormittag mit dem Verkehrs- und Blitzer-Update. Und Blitzer ist auch schon das richtige Stichwort, denn es gibt eine ganze Reihe von Blitzern. Einmal auf der A9-Pyrn-Autobahn in Richtung Linz bei der Mautstelle Kleinalm im 50er, auf der S6 der Semmering-Schnellstraße Richtung St. Michael vor St. Marein, auf der B69 der südsteirischen Grenzstraße vor dem Ortsende Gamlitz in Söding beim Kreisverkehr, in Hitzendorf kurz vor der Kirchenhalle im 60er und in Graz beim Marienbräuen. Marienbräu, so heißt. Habt ihr noch was entdeckt? Alle Staus, alle Blitzer, bitte direkt an uns unter der 0316 80 90 80 und ich wünsche euch weiterhin eine gute und vor allem eine sichere Fahrt. Und ich habe schon gesagt, wir haben es Freitagvormittag in der Steiermark. Das bedeutet, heute und morgen dürfen wir, ich bin schon ein bisschen nervös, wenn ich sagen darf, wir dürfen ausschlafen. Ausschlafen bedeutet natürlich dann auch immer länger aufbleiben. Und was ich damals herumdiskutiert habe mit meinen Eltern, dass ich noch den einen Film oder die eine Folge der Serie schauen darf, unvorstellbar. Die Kids der 14. Klasse Volksschule Bad Mitterndorf haben da aber ein paar Tipps, was man tun kann, um länger aufbleiben zu dürfen.
1: Dass man vielleicht braver ist, Geschirrspüle ausräumen, staubsaugen, die Wohnung machen, Zimmer zusammenräumen, solche Dinge.
0: Ja.
2: Also jeder rät als erstes fragen und wenn es nein sagt, da rät immer einen süßen Blick machen. Also meistens funktioniert er, weil einmal wollte die noch, also zum Schluss im Urlaub, am letzten Tag wollte die dann noch so eine Achterbahn fahren mit so einem Piratenschiff, aber jeder hat nur zwei Sachen machen dürfen. Dann habe ich meinen süßen Blick gemacht und wir haben dürfen.
0: Also mit einem süßen Blick habe ich zumindest noch nie überzeugen können, liegt aber wahrscheinlich auch an mir. Aber bei denen es funktioniert, Hut ab.

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2: Gleich mit Eros Ramazzotti und der unfassbaren Ausnahmekünstlerin Tina Turner. Ein richtiger Wohlfühlhit für unseren Freitagvormittag. Wir fahren der Sonne hinterher mit Cose della Vita.

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16: Um eine strahlend weiße Badewanne zu erhalten, mischen Sie 200 ml Buttermilch, 3 Esslöffel Essig und einen Teelöffel Salz. Mit einem Lappen verreiben und 10 Minuten einwirken lassen. Danach mit warmem Wasser spülen und die Badewanne ist wie neu. Ihre Alexandra Pohl von Hausbetreuung Attensam, Mitglied der Gebäudereiniger der Wirtschaftskammer Steiermark.
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0: Das Steiermark-Wetter.
1: Die Steiermark, die ist heute so ein bisschen zweigeteilt. Im Norden sehen wir viele Wolken über uns und dort regnet es auch häufiger. Im Süden gibt es überall mehr Sonne, Regenschauer sind aber zumindest kurzzeitig überall möglich. Die Tageshöchstwerte, die liegen heute bei bis zu 22 Grad. Morgen am Samstag, da macht das Wetter dann

0: Copy and Paste. Es wird nur noch ein Stück wärmer mit Temperaturen von bis zu 26 Grad. Jetzt haben wir es 5 Minuten vor 12.
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2: Mit Helene Feichtenhofer. Ein betrunkener Steirer ist bei einer Alkoholkontrolle in Kärnten völlig ausgerastet. Die Polizei hat den Steirer auf der Ossiacher Bundesstraße gestoppt und weil der Alkotest positiv war, haben die Polizisten dem Steirer den Führerschein abgenommen und ihm verboten, weiterzufahren. Weil die Polizisten aber das Gefühl hatten, dass der Steirer trotzdem weiterfahren will, haben sie sich neben den geparkten Wagen gestellt. Daraufhin hat der Steirer nach einem Axtstiel auf der Rückbank gegriffen und gedroht, die Polizisten anzugreifen. Erst nachdem die Polizisten ihn mit Pfefferspray angesprüht hatten, hat sich der Mann beruhigt. Er ist unverletzt geblieben.
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2: Bei der Sicherheit wird nicht gespart. Innenminister Karner ist mit dem vorgesehenen Budget für sein Ressort zufrieden. Die Exekutive wird durch mehr Personal gestärkt. Auch die Ausrüstung könne modernisiert werden. Möglich sei das durch Einsparungen im Bereich Asyl, weil die illegale Migration zuletzt massiv zurückgedrängt werden konnte, so Karner. Seit heute gilt ja auch der EU-Asyl- und Migrationspakt mit einheitlichen und verschärften Asylregeln in der gesamten Union. Die Bundesregierung dürfte ihr Ziel, das Budgetdefizit 2028 auf 3% der Wirtschaftsleistung zu drücken, wohl verfehlen und das deutlich. Davon gehen die Ökonomen der Nationalbank in ihrer neuesten Prognose aus. Vor allem höhere Zinsausgaben, EU-Beiträge und die schwierige Wirtschaftslage sind der Grund dafür. Papst Leo XIV. Besucht heute als letzten Stopp seiner Spanienreise die Kanarischen Inseln. Im Mittelpunkt steht das Thema Migration. Auf Teneriffa feiert er einen großen Freiluftgottesdienst am Hafen und besucht Migranten in einem Aufnahmezentrum.
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0: Wir haben es 3 Minuten vor 12 und auf den steirischen Straßen, da läuft's und es, Gott, oh Gott, es wird nur geblitzt. Auf der S6 der Semmering-Schnellstraße in Richtung St. Michael vor St. Marein, in Graz Richtung Puntigam vor dem Südgürteltunnel und in Graz beim Marienbräu. Habt ihr noch was entdeckt? Alle Staus, alle Blitzer, bitte direkt an uns unter der 0316 80 90 80 und ich wünsche euch weiterhin eine gute und vor allem eine sichere Fahrt.
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0: Mahlzeit Steiermark. Die einen, die werden auf der Arbeit bereits die Tasche packen und sind ready fürs Wochenende. Die anderen, ja, die lachen wahrscheinlich gerade, weil sie schon im Auto sitzen oder daheim sind von der Arbeit. Und ich denke aber auch an euch, die noch etwas länger Dienst haben. Stärkt euch schon einmal gescheit, gleich mit dem Antenne Steiermark Lunch Song. Das ist My Lucky Day von Milo.

Das war der Antenne Steiermark Lunchsong. 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

0: Taylor Swift mit Open Light bei uns auf deiner Sternmark. Es ist kurz vor 12:30 und es ist Zeit für das Verkehrs- und Blitzer-Update. Wir schauen auf die A2 Südautobahn in Richtung Klagenfurt. Da ist ein Unfall bei Bad Waltersdorf passiert. Ihr verliert aktuell 10 Minuten. Und A9-Pyrn-Autobahn in Richtung Linz. Da ist ein Unfall zwischen den beiden Gradkorntunneln passiert. Die Asfinag ist bereits unterwegs. Und geblitzt wird auch noch in Graz Richtung Puntigam vor dem Südgürteltunnel. Habt ihr noch was entdeckt? Alle Staus, alle Blitzer, bitte direkt an uns unter der 0316 80 90 80. Und ich wünsche euch weiterhin eine gute und vor allem eine sichere Fahrt.
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0: Es ist der zweite Tag der Fußball-WM und da gibt's wieder so eine Paarung, die noch nie passiert ist.

0: und zwar mit Bosnien gegen Kanada. Da treffen zwei Nationalmannschaften aufeinander, die in ihrer ganzen Historie noch nie gegeneinander gespielt haben. Das liegt vor allem daran, dass bei dieser WM so viele Teams mitspielen wie noch nie. 48 sind es insgesamt. Insgesamt haben wir auch 104 Spiele, auch so viele wie noch nie logischerweise. Für heute Abend ist Kanada der Favorit, obwohl die, ja, Canucks, wenn man so sagen will, in einer WM-Endrunde noch keinen einzigen Punkt geholt haben. Und egal, wie die ersten Spiele für uns Österreicher ausgehen, in einer Kategorie sind wir jetzt schon weltmeisterlich. Und zwar im Bierkonsum. Da stehen wir mit 109 Liter pro Jahr pro Person auf dem 5. Platz weltweit. Vor uns sind nur Australien, Deutschland, Irland und natürlich Tschechien.
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0: Schönen Freitagnachmittag. Antenne Steiermark ist hier. Die Wetteraussichten hat Stefan Mooshammer.
1: Von der nördlichen Obersteiermark aus breiten sich am Nachmittag die Wolken aus. Die Sonnenfenster, die werden kleiner und es wird nass, vor allem im Bezirk Liezen. Zwischen 13 Grad im Ausseerland und 21 Grad in der Südoststeiermark gehen sich aus. Das Wochenende, das bleibt unbeständig. Es gibt viel Regen und auch viele Wolken, aber an den Nachmittagen, da wird es immer ein bisschen freundlicher und wir bekommen wieder frühsommerliche Temperaturen von bis zu 27 Grad.
0: In 5 Minuten wird es eins.
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3: Mit Melanie Wenig. Die Polizei Deutsch-Landsberg hat 2 slowenische Autodiebe fassen können. Die 2 Betrüger haben in Ljubljana einem Mann gesagt, dass sie sein Auto kaufen wollen und falsche Identitäten

0: vorgelegt, wie auch eine gefälschte Transaktionsbestätigung. Dann sind sie mit dem Auto abgehauen. Als der Verkäufer den Betrug bemerkt hat, hat er die Polizei gerufen. Die hat die Autodiebe auf der Südautobahn fassen können. Als die Polizisten die Männer anhalten wollten, haben sie versucht zu fliehen. Am Ende haben die beiden aber einen Unfall gebaut. Die Polizisten konnten sie dann festnehmen.
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0: Am Montag gehen 5 neue Volksbegehren an den Start. Eine Woche lang bleibt Zeit zu unterschreiben. Der ehemalige Bundespräsidentschaftskandidat Martin Wabel fordert etwa, dass der Karfreitag ein Feiertag wird. Ein weiteres Volksbegehren dreht sich um eine Wahlpflicht bei Nationalrats- und Bundespräsidentenwahlen. Die sozialdemokratischen Polizeigewerkschafter fordern eine Mindestzahl an Polizisten, die sich an der Einwohnerzahl orientieren soll. Und dann starten noch Volksbegehren, die sich für kostenlose Verhütungsmittel wie Kondome in Apotheken und Drogerien stark machen oder dass die elektronische Abstimmungsanlage im Parlament auch wirklich genutzt wird. Die Staatsanwaltschaft Eisenstadt hat die Ermittlungen zum Tod von Christian Pilnatschek eingestellt. Zusätzliche Untersuchungen und ein weiteres gerichtsmedizinisches Gutachten haben keine neuen Erkenntnisse zum Tod des früheren Justizsektionschefs gebracht. Das Ergebnis der ursprünglichen Obduktion wurde bestätigt. Pilnatschek war im Oktober 2023 tot in der Donau gefunden worden. Politisch bleibt die Causa Thema, etwa im laufenden Untersuchungsausschuss. Das war der beste Fehler, den ich je gemacht habe, sagt nun ein Lottospieler aus England in einem Interview. Der Grund: Alan Taylor wollte nur ein Los kaufen, hat aber online versehentlich 2 gezahlt. Weil er sich offensichtlich verklickt hat, sind 2 Lottotipps in seinem Warenkorb gelandet. Er gewinnt über 770.000 Euro.
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2: A2 Südautobahn in Richtung Klagenfurt. Hat es einen Unfall gegeben bei Bad Waltersdorf. Ihr braucht 10 Minuten länger. Und A9 Pyrnautobahn in Richtung Linz. Ja, auch ein Unfall zwischen den beiden Gradkorntunneln. Fahrt vorsichtig. Ansonsten läuft es aber tipptopp. Wenn ihr noch was entdeckt habt, Unfallstaublitzer, ruft uns an unter 0316 80 90 80. Eine gute Fahrt. Hey, schönen Freitagnachmittag. Wochenende steht vor der Tür. Und gute Laune gibt's auf die Ohren. Gleich von Bruno Mars. Und hier sind Kid Laroi und Justin Bieber. Ich bin Markus Dietrich. Schönen Freitag.

0: alle, die schon auf dem Weg ins Wochenende sind. Bissl was ist los auf den steirischen Straßen. Antenne Steiermark mit dem Verkehrs- und Blitzer-Update. A2 Südautobahn in Richtung Klagenfurt. Ein Unfall bei Bad Waltersdorf, hier braucht ihr derzeit 10 Minuten länger. Dann A9 Pyrnautobahn in Richtung Spielfeld, der staut wegen Überlastung vor dem Grenzübergang Spielfeld. Ihr braucht ihr fast eine halbe Stunde länger ausweichen, könnt ihr über den alten Grenzübergang auf der B67. Und nochmal die A9 Pyrnautobahn Richtung Linz. Zwischen den beiden Gratkorntunneln gibt es Probleme nach einem Unfall, auch hier bitte aufpassen. Und hier nochmal die A2 Südautobahn Richtung Klagenfurt. Beim Unfall bei Bad Waltersdorf hat sich mittlerweile der Stau verlängert, derzeit schon fast eine halbe Stunde Zeitverlust.
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Schönen Start ins Wochenende. 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Es ist 2:05. A2 Südautobahn in Richtung Klagenfurt. Bei Bad Waltersdorf hat es gekracht. Hier ein Unfall und 25 Minuten Zeitverlust. A9 Bürnautobahn Richtung Spielfeld. Staut wegen Überlastung vor dem Grenzübergang Spielfeld. Hier braucht ihr auch fast eine halbe Stunde länger. Ihr könnt noch über den alten Grenzübergang auf der B67 ausweichen. Und Graz, hier staut wegen Überlastung in der Blüdermanngasse. 10 Minuten Zeitverlust. Geblitzt wird auf der B70 Packerstraße in Söding beim Fitnessstudio. Habt ihr noch Infos?

0: 0316 80 90 80. Eine gute Fahrt. Hier ist der Antenne Steiermark Musikfreitag mit Markus Dietrich. Schönen Start ins Wochenende. Sonntag übrigens nicht vergessen, da ist Vatertag. Mhm. Der Stefan,
1: ja,
0: ist ja selber Vater von 3 Weberknechten und einer Stubenfliege.
1: Na, Weberknechte werden bei mir aussortiert.
0: Ach so,
1: Angst,
0: bist
1: vor Spinnen.
0: Du? Wirklich?
1: Ja.
0: Ich dachte, du freust dich schon auf so eine achtarmige Umarmung oder so.
1: Ja, dann laufe ich davon.
0: Na, was machst du am Vatertag? Also du bist ja nicht Papa, aber du hast einen Papa, ja?
1: Ja, nein, leider. Ich bin in Graz und der Papa ist in Lietzen.
0: Okay, also, da wird der Werkzeugkoffer dann einfach per Post geschickt als Geschenk oder wie?
1: Ja.
0: Erster Vatertag übrigens für Matthias, seines Zeichens Bandmitglied von Matt Acoustics. Mhm. Der ist ja quasi frischer Papa.
1: Ja.
0: Und wie ist es so? Erster Vatertag?
2: Der erste Vatertag, das ist für mich schon etwas ganz Besonderes. Auf einmal geht es nicht mehr nur um dich selbst, sondern da ist ein kleines Menschlein, für das du auf einmal Verantwortung hast und das du über alles liebst. Und das ist echt schwer zu beschreiben, einfach wunderschön. Also das ist für mich schon was ganz Besonderes.
0: Ja, da wünschen wir dem Matthias und natürlich allen anderen Papas da draußen einen schönen Vatertag. Vielleicht der erste. Und bekanntlich angefangen hat es bei ihm so. Mit einer Schmuserei. Jetzt macht Acoustics auf Antenne Steiermark.

0: Antenne Steiermark ist hier viertelstündlich mit dem Verkehrs- und Blitzer-Update. A2 Südautobahn Richtung Klagenfurt. Ein Unfall bei Bad Waltersdorf. 4 Staus und ihr braucht fast eine halbe Stunde länger. Stau auch in Graz wegen Überlastung in der Plünemanngasse, Bahnhofgürtel und auch Keplerstraße. Hier braucht ihr überall an die 10 Minuten länger. Da wo es geht, gute Fahrt.
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Wichtige Verkehrsmeldung für die S36 Murtal-Schnellstraße Richtung St. Michael. Bei Knittelfeld West liegt ein Teppich auf der Fahrbahn. Hier bitte ganz besondere Vorsicht. 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

0: einen schönen Freitagnachmittag. Antenne Steiermark ist hier, die Wetteraussichten hat Stefan Moshammer.
1: Die Sonnenfenster werden am Nachmittag immer kleiner und werden von den Wolken geschlossen. Im Enstal regnet es auch vermehrt. Ansonsten gibt es nur zwischendurch ein paar Tröpfler. Zwischen 13 und 21 Grad gehen sich aus am Nachmittag. Das Wochenende ist dann zweigeteilt. Einerseits wird es bis zu 27 Grad haben, also wieder recht warm. Andererseits ist die Sonne zwar öfter zu Gast, aber es ist auch immer wieder bewölkt und verregnet.
0: In 5 Minuten wird es 2.
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3: Mit Melanie Wenig. Weil er einem 18-Jährigen vor seiner Wohnadresse mit dem Umbringen gedroht hat, musste die Polizei in der Gemeinde Lioben einen 17-Jährigen festnehmen. Mit einem Messer bewaffnet hat er den 18-Jährigen aufgesucht. Die Polizei hat ein Waffenverbot gegen ihn ausgesprochen. Die Ermittlungen laufen.
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3: Keine Freude mit dem Doppelbudget der Regierung für die kommenden 2 Jahre hat auch der Verein Neustart. 2,4 Millionen weniger gibt es für die Bewährungshilfe. Das sei ein Risiko für die Sicherheit, heißt es. Weniger Geld bedeutet auch weniger Personal.

0: international. Dabei ist nachgewiesen, dass die Bewährungshilfe die Rückfallquoten von Straftätern verringert. Der Verein Neustart wünscht sich da noch ein Umdenken bei der Regierung. Weil zu viele Unfälle passieren, will die Stadt Brüssel mit elektrischen Leihrollern ganz aufhören und sie ab dem kommenden Jahr verbieten. Demnach hat es im vergangenen Jahr um 30% mehr Unfälle mit Leihrollern gegeben. Auch das Falschparken der Scooter und die zunehmende Nutzung für den Drogenhandel war der Stadtpolitik ein Dorn im Auge. Die Zukunft von ÖFB-Teamstürmer Michael Gregoritsch ist noch vor Österreichs WM-Auftakt geklärt. Der 32-jährige Steirer hat beim FC Augsburg einen Vertrag bis Ende Juni 2027 mit Option auf ein weiteres Jahr unterschrieben. Zuletzt hat er auf Leihbasis bei dem Club aus Bayern gespielt. Die Ablöse soll rund 500.000 Euro betragen, schreibt die Augsburger Allgemeine.
1: Das Verkehrs- und Blitzer-Update. Um kurz vor zwei, A2 Südautobahn Richtung Klagenfurt. Vorsicht, bei Bad Waltersdorf, da gibt's jetzt gute Nachrichten. Die Unfallstelle ist geräumt, hier kommt ihr wieder ohne Probleme voran. A9 Pyrnautobahn Richtung Spielfeld. Hier staut allerdings noch wegen Überlastung vor dem Grenzübergang Spielfeld fast eine halbe Stunde Zeitverlust. Ausweichen könnt ihr über den alten Grenzübergang auf der B67. S6 Emmering-Schnellstraße Richtung St. Michael. Hier staut es wegen Überlastung bei St. Marien im Baustellenbereich. 10 Minuten Zeitverlust. S36 Murtal-Schnellstraße Richtung St. Michael bei Knittelfeld West liegt ein Teppich auf der Fahrbahn, hier bitte aufpassen. Und Graz, ihr staut wegen Überlastung in der Blüdermanngasse, am Bahnhofgürtel und auch in der Keplerstraße. Ihr braucht ihr überall bis zu 10 Minuten länger. Geblitzt wird, Fuß vom Gas auf der A2 Richtung Wien beim Knoten Graz West unter der Brücke im 100er und auf der B70 in Söding beim Fitnessstudio. Habt ihr noch Infos? Unfall, Stau, Blitzer 0316 80 90 80. Eine gute und vor allem eine sichere Fahrt Richtung Wochenende. Yippie-yay, endlich wieder Freizeit und coole Hits auf Antenne Steiermark. Gleich vom Elton John oder Dua Lipa. Und jetzt heißt's Cowboy-Hut aufsetzen. Dasher am Start, hier ist Austin. Ich bin Markus Dietrich. Schönen Freitag.

0: Einen schönen Start ins Wochenende, Antenne Steiermark ist hier mit dem viertelstündlichen Verkehrs- und Blitzer-Update. A2 Süd Autobahn Richtung Klagenfurt, die Unfallstelle bei Bad Waltersdorf ist geräumt, hier kommt ihr wieder ohne Probleme voran. Dann Vorsicht auf der S36 Murtal-Schnellstraße Richtung St. Michael, bei Knittelfeld West liegt ein Teppich auf der Fahrbahn. Und Graz, hier staut es wegen Überlastung in der Blüdemanngasse Bahnhofgürtel. Und Keplerstraße, ihr braucht ihr überall bis zu 10 Minuten länger.
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3: 3:05, Antenne Steiermark mit dem viertelstündlichen Verkehrs- und Blitzer-Update. A9-Pyrn-Autobahn in Richtung Spielfeld, Staut wegen Überlastung vor dem Grenzübergang Spielfeld. Hier braucht ihr fast eine halbe Stunde länger. S6-Emmering-Schnellstraße Richtung St. Michael, Stau wegen Überlastung bei St. Marein im Baustellenbereich. Hier 10 Minuten Zeitverlust. Und auch in Graz staut es wegen Überlastung in der Plüdermanngasse am Bahnhofgürtel und in der Keplerstraße. Geblitzt werdet ihr auf der A2 Richtung Wien beim Knoten Graz-West unter der Brücke im 100er, auf der S36, in beiden Richtungen bei der Raststation St. Marein von der Brücke und dann noch auf der B317 in Rottenturm bei der Tischlerei Rosenkranz. Eine gute Fahrt euch weiterhin.
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0: 9 Minuten nach 2:30. Schönen Start ins Wochenende. Antenne Steiermark hier mit dem Verkehrs- und Blitzer-Update. Am neuen Pirnautobahn Richtung Spielfeld staut wegen Überlastung vor dem Grenzübergang Spielfeld. Ihr braucht fast eine halbe Stunde länger. S6 Marienschnellstraße Richtung St. Michael. Hier Stau wegen Überlastung bei St. Marien im Baustellenbereich. 10 Minuten Zeitverlust. Und auch in Graz staut wegen Überlastung in der Blüdemanngasse, Bahnhofgürtel und Keplerstraße. Ihr braucht überall bis zu 10 Minuten länger. Gute Fahrt!
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8: 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Alicia May mit Empty Faces.

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0: Sportfreunde Stiller auf Antenne Steiermark. Die Wetteraussichten hat für uns Stefan Mooshammer.
1: Durch den Nachmittag geht es mit vielen Wolken und in der Obersteiermark regnet es auch etwas. Die Temperaturen, die liegen zwischen 11 und 21 Grad. Das Wochenende zeigt sich immer wieder von seiner sonnigen Seite. Es regnet aber immer wieder und vor allem am Sonntag gewittert es auch. Bis zu 27 Grad sind drinnen.
0: In 5 Minuten wird es 3.
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3: Mit Melanie Wenig. Die Energie Steiermark investiert in grünen Wasserstoff. Nach einer erfolgreichen Pilotanlage in Gabersdorf in der Südsteiermark baut der Landesenergieversorger ab Herbst eine mehr als doppelt so große Elektrolyseanlage im weststeirischen Bergla. Die Anlage soll nächstes Jahr fertig sein und bis zu 750 Tonnen grünen Wasserstoff liefern. Abnehmer ist die Wolfram AG, die zur Sandvik-Gruppe gehört.
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3: Gerade während der Fußball-WM gehen Merchandise-Artikel wie Fußballtrikots durch die Decke, nur die sind nicht immer echt. Mehr als 230.000 gefälschte WM-Artikel hat der Zoll in Hongkong noch vor dem Start des Turniers sichergestellt. Der Marktwert der Waren etwa 17,3 Millionen Euro. Entdeckt haben sie Zehntausende gefälschte Trikots, aber auch Fußballschuhe oder Torwarthandschuhe. 80% davon waren wohl für die USA bestimmt, wo die WM neben Kanada und Mexiko ausgetragen wird. Kommenden Montag starten EU-Beitrittsgespräche mit der Ukraine. Die Beitrittsverhandlungen wurden zwar schon formal eröffnet, die vorherige ungarische Regierung hat aber bislang jeden Fortschritt blockiert. Nach dem Machtwechsel in Budapest hat der neue Premier Matija das Veto gegen die Ukraine aufgehoben. Offenbar will niemand eine Dino-Handtasche haben. Das Teil aus rekonstruierten Zellen eines Tyrannosaurus Rex hätte zu einem Mindestpreis von 300.000 Euro in Paris versteigert werden sollen. Um diesen Preis hat sich allerdings kein Käufer gefunden. Hergestellt wurde die Tasche aus Kollagenresten von einem Knochen des T-Rex, der vor 25 Jahren in Montana entdeckt wurde.
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0: Kurz vor 3, A9 Bürnautobahn in Richtung Spielfeld. Der Stau wegen Überlastung vor dem Grenzübergang Spielfeld braucht eine halbe Stunde länger. Stau in Graz auch wegen Überlastung in der Blüdemanngasse, außerdem am Bahnhofgürtel und in der Keplerstraße braucht ihr überall bis zu 10 Minuten länger. Geblitzt wird auf der S36 in beiden Richtungen bei der Raststation St. Marien von der Brücke, dann B70 in Söding beim ADEC-Kreisverkehr, außerdem auf der B113 in Mautern beim Felsenwirt. Geblitzt wird auch auf der B317 Rottenturm bei der Tischlerei Rosenkranz, in der Lagergasse in Graz bei der Fleischwerkstatt Macher und in Weinitzen bei der Christbaumplantage. Habt ihr noch Infos? Unfallstaublitzer 0316 80 90 80. Eine gute und sichere Fahrt.
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0: Herzlich willkommen, schönen Start ins Wochenende und schönen Freitagnachmittag. Es ist 15 Uhr, das heißt, wir haben 60 Minuten die Lizenz, wahnsinnig zu sein. Und das am liebsten mit euch gemeinsam, also her mit euren abgedrehten Musikwünschen. Ruft mich gerne an unter 0316 80 90 80. Jetzt gibt's mal massive Töne gleich zum Start. Cruisen in der verrückten Stunde auf Antenne Steiermark. Schönen Freitag!

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1: Einen schönen Start ins Wochenende. Antenne Steiermark ist hier mit der verrückten Stunde. 0316 80 90 80, die Nummer zu mir. Lena aus Feldbach ist dran, hey.
2: Hi, ich bin groß aus dem Weg in mein cooles Wochenende.
1: In dein cooles Wochenende?
2: Ja.
1: Wochenende ist grundsätzlich cool, aber was ist besonders cool an dem Wochenende für dich?
2: Das Wochenende ist sehr besonders, weil ich und mein Freund das ganze Wochenende nur fischen waren.
1: Bist du Fischerin?
2: Natürlich.
1: Wie lang schon?
2: Ein Jahr schon.
1: Okay. Und macht das Spaß?
2: Ja, es ist sehr beruhigend. Und dann eben kommt die Action und dann, wenn es einen Freilauf hat, kann es
1: cool. Okay. Tut ihr die dann auch grillen, die Fische?
2: Ja, wir tun jetzt.

0: das Wochenende jeden Tag ein bisschen grillen. So, ja, einfach chillen.
1: Grillen und chillen und ein bisschen fischen.
0: Ja, natürlich. Genauso schaut das Wochenende aus.
1: Sehr cool. Lena, was darf ich dir spielen in der verrückten Stunde?
0: Passend zu meinem Wochenende würde ich mir wünschen Bachforellen von Felix Mohr.
1: Die Bachforellen von Felix Mohr. Ja, das spiele ich dir.
0: Perfekt, das würde mich ganz gut freuen.
1: Ja, Lena, dann wünsche ich dir, wie sagt man, gut Fisch, gut Angel?
0: Petri.
1: Ach Gott, wie dumm. Ja, natürlich, Petri.
0: Ja.
1: Ja, hey, du, dann viel Spaß.
0: Dankeschön.
1: Ciao.
0: Tschüss.

Und wie ich da so sitz, meditiere mir's nix. Ein bisschen Fahrt, was man auch. War schon geil, wenn ich heute noch einen Fisch aussah.

0: Antenne Steiermark ist hier viertelstündlich mit dem aktuellsten von den Straßen. Das Verkehrs- und Blitzer-Update. A9 Bürnautobahn Richtung Spielfeld. Stau wegen Überlastung gibt es derzeit vor dem Grenzübergang Spielfeld. Er braucht bis zu einer halben Stunde länger. Und Stau in Graz auch wegen Überlastung derzeit am Bahnhofgürtel. Hier sind es 10 Minuten, die er länger braucht. Habt ihr noch Infos? 0316 80 90 80. Eine gute Fahrt.
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0: Schönen Start ins Wochenende. Die verrückte Stunde auf Antenne Steiermark. Hanna ist jetzt am Telefon. Was treibst du?
1: Ich fahr gerade zu meinem Urlauber, der hat heute den 80er.
0: Boah, hey, das ist ja richtig runder.
1: Ja.
0: Alles Gute dem Urlauber.
1: Danke.
0: Wie feiert ihr das heute?
1: Richtig. Wir überraschen nicht. Also wir fahren einfach zu ihm auf.
0: Okay, da wird er sich freuen.
1: Ja, ich glaube auch.
0: Hanna, was kann ich dir Schönes in der verrückten Stunde spielen?
1: Bodo mit dem Bagger.
0: Bodo mit dem Bagger?
1: Ja.
0: Ja, kann ich dir gerne spielen.
1: Danke.
0: Sehr, sehr gerne. Dann tut's schön feiern.
1: Mhm.
0: Und schönes Wochenende.
1: Danke. Tschüss.

0: genug gebaggert.
1: Mike Krüger in der verrückten Stunde auf Antenne Steiermark. Gleich geht's verrückt weiter. Wir schauen mal kurz zu euch auf die Straßen. Antenne Steiermark mit dem Verkehrs- und Blitzer-Update. A9 Pyrnautobahn Richtung Spielfeld. Er staut wegen Überlastung vor dem Grenzübergang Spielfeld. Ihr braucht bis zu einer halben Stunde fast schon länger. Graz, hier Stau wegen Überlastung am Bahnhofgürtel 10 Minuten plus. Und es wird auch fleißig geblitzt, zum Beispiel in Riegersburg beim Zotter, dann auf der B70 Richtung Freuzberg in den Kremsereien. Außerdem in Söding beim ADEC-Kreisverkehr. Geblitzt wird auch auf der B113 in Mautern beim Felsenwirt, in Graz in der Lagergasse bei der Fleischwerkstatt Macher und in Weinitzen bei der Christbaumplantage. Habt ihr noch Infos? 0316 80 90 80. Eine gute Fahrt.
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5: 30 Minuten haben wir noch Zeit, also haut in die Tasten, ruft an unter 0316 80 90 80 die Nummer zu mir ins Antenne Steiermark Studio. In der verrückten Stunde, nächster Titel kommt von der Verena und da muss ich mal sagen, Dankeschön, liebe Verena, dass du dir diesen Song wünschst, den habe ich nämlich wirklich schon lang nicht mehr gehört. DJ Bobo, hier ist Chihuahua.
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0: Hauser und McNatic in der verrückten Stunde auf Antenne Steiermark. 0316 80 90 80. Erik aus Knittelfeld ist am Telefon. Na, wie war die Woche?
1: Ja, ein bisschen anstrengend. Mit Montag halt ein bisschen etwas länger nicht in der Schule, weil Krankenhaus, weil ich meine Finger gebrochen habe.
0: Was? Ach Gott. Was hast du gemacht, Erik?
1: Es ist eine lange Geschichte.
0: Ich hab Zeit. Warte, ich frage mal ganz kurz unsere Hörer. Habt ihr noch Zeit für die Geschichte vom Erik? Hat keiner was dagegen gesagt, also auf raus die Geschichte.
1: Nein, in der Schweiz ist ein bisschen zugegangen mit Raferei und so.
0: Oh je, bist du ein Schläger? Also, bist du ein Schläger?
1: Nein, ein Schläger nicht, aber es fängt immer an und dann hört der Letzte auf mit irgendwas Verletzten. Da hat es mich halt drauf mit dem Finger.
0: Eieiei, aber ihr habt euch hoffentlich in der Schule schon sonst ganz lieb, oder?
1: Ja, sieht ja eigentlich nur so ein Spaß, aber da ist es aus dem Spaß ist er ernst geworden.
0: Oje. Ja, das haben wir alle früher erlebt.
1: Ja.
0: Aber man muss sich keine Sorgen machen.
1: Nein, so keine Sorgen machen, nein.
0: Na Gott sei Dank. Gott sei Dank, da bin ich beruhigt, Erik.
1: Ja?
0: So, mein Fingerbrecher. Was spielen wir heute?
1: 15er Steier von Bedutschnikanz.
0: Von Bedutschnikanz in 15er Steier. Spiele ich dir sehr, sehr gerne. Erik, alles Gute. Schau, dass der Finger bald wieder gerade ist.
1: Ja.
0: Und pass auf fürs nächste Mal, gell? Tut's nicht so viel raufen.
1: Ja.
0: Passt. Schönes Wochenende.
1: Schöne Grüße.

0: Antenne Steiermark ist hier. Schönen Start ins Wochenende. Viertelstündlich mit dem Verkehrs- und Blitzer-Update. Am Neuenbürner Autobahn in Richtung Spielfeld. Der Staut wegen Überlastung vor dem Grenzübergang Spielfeld. Ihr braucht hier 30 Minuten derzeit länger. Ihr könnt aber auch ausweichen über den alten Grenzübergang auf der B67. Schauen wir weiter in die Landeshauptstadt. Graz, der Staut wegen Überlastung am Bahnhofgürtel. Hier derzeit 10 Minuten Zeitverlust. Und geblitzt wird auf der B66 in Riegersburg beim Zotter. Dann auf der B70 in Voitsberg in den Kremser Rhein. Außerdem auf der B70 in Söding beim ADEC-Kreisverkehr. In Salbuttendorf beim Salzsilo. Außerdem auf der B113 in Mautern beim Felsenwirt. Und auch in Weinitzen bei der Christbaumplantage wird ebenfalls kontrolliert. Habt ihr noch Infos, Unfall, Stau oder Blitzer? 0316 80 90 80. Ich wünsche euch eine gute und vor allem sichere Fahrt weiterhin.
1: Servus.

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1: Die verrückte Stunde, jeden Freitag zwischen 3 und 4 auf Antenne Steiermark. Das war's auch schon für diese Woche. Ein Titel geht sich noch aus.
2: Hi, ich bin der Noah aus Trofeier. Ich wünsche mir ein Lied.
1: Ja, was hättest du denn gern?
2: Mit die Wieserbum und die Nichten. Servus, Mauna.
1: Ja, spiele ich dir.
2: Danke.
1: Gerne, schönes Wochenende.
2: Danke, ebenfalls.
1: Danke dir, ciao.
2: Tschüss.

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1: Die Wetteraussichten für uns Stefan Moshammer.
2: Der Nachmittag bleibt recht grau, es regnet im Norden auch ein wenig. Die Temperaturen haben sich zwischen 10 und 20 Grad eingependelt. Das Wochenende wird warm bei bis zu 27 Grad. Die Sonne zeigt sich auch immer wieder. Ohne Regen und Gewitter geht's aber nicht.
1: In 5 Minuten wird's 4.
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4: Mit Melanie Wenig. Am 28. Juni wählt Graz den neuen Gemeinderat. Die KPÖ liegt mit knapp über 30% klar vor der ÖVP, zeigt die jüngste Umfrage im Auftrag der Kleinen Zeitung. Die Bürgerliste Korruptionsfreies Graz kommt derzeit nur auf 1%. Bei der KfG-Liste handelt es sich um eine Abspaltung der FPÖ. Spitzenkandidatin Claudia Schönbacher erklärt, welche Unterschiede sie zwischen den beiden Parteien sieht.
5: Erstens einmal haben wir nicht den größten Finanzskandal auf kommunaler Ebene gehabt, wie es die FPÖ macht. Dann wollen wir eine vernünftige finanzielle Politik machen, weil wir halt leider ein Schuldenchaos haben.
4: Schönbacher will den Bürgern zuhören, Wort halten, das Verkehrschaos beenden und das Miteinander mit den Betrieben stärken. Ihr Ziel, 3 Gemeinderatssitze und damit der Clubstatus.
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4: Das Budget für das Innenministerium bleibt stabil. Bei der Sicherheit wird nicht gespart, verkündet heute der zuständige Minister Karner, der auch von eigenen Einnahmen spricht, nämlich durch höhere Strafen für Randalierer, Gaffer und Gefährder. In allen 3 Fällen werden die Strafen von 500 auf 750 Euro erhöht. Gespart wird im Bereich Asyl und auch der aktuell ausgesetzte Familiennachzug soll ab Juli bei 0 bleiben. Die Quote wird in den kommenden Monaten noch ausgehandelt. Starke Übermüdung lässt sich offensichtlich im Speichel nachweisen, wie Forscher der Universität Zürich herausgefunden haben. Künftig könnte ein einfacher Speicheltest zeigen, ob jemand akut unter Schlafmangel leidet. Eingesetzt werden könnte die Methode etwa im Straßenverkehr oder in Berufen mit hoher Verantwortung. Müdigkeit erhöht das Unfallrisiko deutlich und war bisher nur schwer messbar. Das war der beste Fehler, den ich je gemacht habe, sagt nun ein Lottospieler aus England in einem Interview. Der Grund, Alan Taylor wollte nur ein Los kaufen, hat aber online versehentlich 2 gezahlt. Weil er sich offensichtlich verklickt hat, sind 2 Lottotipps in seinem Warenkorb gelandet. Er gewinnt über 770.000 Euro.
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1: Um kurz vor 4 A9 Pirnautobahn in Richtung Spielfeld. Der Staut wegen Überlastung vor dem Grenzübergang. Ihr braucht 25 Minuten derzeit länger. Und Graz, hier Staut wegen Überlastung. Am Bahnhofgürtel auch hier 10 Minuten Zeitverlust. Geblitzt wird auf der B66 in Riegersburg beim Zotter und auf der B70 Richtung Freuzberg in den Kremsereien sowie in Seibuttendorf beim Salzsilo. Habt ihr noch was entdeckt? 0316 80 90 80. Eine gute Fahrt.
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1: Einen schönen Start ins Wochenende. Jetzt spiele ich einmal ein bisschen Glaskugel und versuche herauszufinden, was Stefan gegenüber von mir am Wochenende macht. Fußball schauen.
2: Na?
1: Was?
2: Naja, vielleicht.
1: Du als größter Fußballfan ever? Ich kann mir schon vorstellen, dass du ein bisschen WM schaust,
2: vielleicht.
1: Oder?
2: Vielleicht.
1: Ja, also.
2: 2 Minuten.
1: Grüße gehen raus an alle, die quasi zu Hause Public Viewing machen. Spät in der Nacht, muss man auch dazu sagen.
2: Noch chill.
1: Wie schaut's beim Rest aus?
8: Mal gar nichts. Also das heißt wirklich chillen und genießen. Kein Stress.
1: Das klingt gut und stressfrei auch die nächsten Hits. Sagen wir, und hier ist Lumix für euch.

einen schönen Start ins Wochenende. Ihr hört Antenne Steiermark mit dem Musikfreitag. Und jetzt ist Zeit für ein kleines Music Upgrade mit brandneuer Musik. Hier ist Esther Graf für euch mit ihrer neuen Pirouetten.

0: 10 Minuten nach 4. Antenne Steiermark mit dem Verkehrs- und Blitzer-Update. A9 Pyrn Autobahn Richtung Spielfeld, der staut am Grenzübergang Spielfeld wegen Überlastung. Ihr braucht eine halbe Stunde länger. Und Graz, hier staut es wegen Überlastung am Bahnhofgürtel. 10 Minuten Zeitverlust.
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0: einen schönen Start ins Wochenende. Hier ist Antenne Steiermark mit dem Verkehrs- und Blitzer-Update. A9-Bürnautobahn Richtung Spielfeld. Staut wegen Überlastung vor dem Grenzübergang Spielfeld. Ihr braucht fast eine halbe Stunde länger. Und geblitzt wird. In Seibuttendorf beim Salzsilo, dann Graz-Mölkweg und Puntigam-Graz bei der BIM-Endstation. Habt ihr noch Infos? 0316 80 90 80. Ich wünsche euch eine gute und sichere Fahrt weiterhin.
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0: Mit Stefan Mooshammer. Servus.
2: Hallo.
0: Aus 3 mach 4 heißt ab nächster Saison in den österreichischen Fußballregionalligen.
2: Ja, die dritthöchste Spielklasse wird neu strukturiert. Es gibt statt 3 dann 4 Ligen. Für uns interessant ist die Regionalliga Süd, wo ab jetzt nur mehr die Steiermark und Kärnten vertreten sind. Die Oberösterreicher, die bis jetzt ja auch bei uns dabei waren, fallen dann weg. Die 4 Regionalligameister spielen sich in einem Playoff dann den Aufstieg in Liga 2 aus.
0: Ja, die deutsche Bundesliga bekommt einen Steirer zurück.
2: Der Grazer Junior Adamo wechselt zur neuen Saison ins Ruhrgebiet zum FC Schalke 04, nachdem er im Frühjahr von Freiburg an Celtic Glasgow ausgeliehen war. Und ein zweiter Steirer bleibt weiterhin in Deutschland. Der FC Augsburg hat die Kaufoption bei Michi Gregoritsch gezogen.
0: Ja, und in der Formel 1 hat sich eine Woche nach dem Grand Prix von Monaco das Podium noch einmal geändert.
2: Ja genau, die Strafen von Alpine-Piloten Pierre Gasly sind im Nachhinein nochmal aufgehoben worden. Damit rutscht der Franzose auf den 3. Platz. Sein Landsmann Isaac Hadjar fällt vom Stocker runter auf den 4. Platz. Dieses Wochenende geht's in Barcelona mit dem Formel 1-Zirkus auch schon weiter.
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Vorsitzende des örtlichen Solarium-Vereins. Er fuhr einen mattbraunen Opel Kadett Kombi. Und er kannte nur eine Richtung. Steil bergauf.

0: 10 Minuten nach 16:30 Antenne Steiermark mit dem viertelstündlichen Verkehrs- und Blitzupdate. An Neuenbürn Autobahn Richtung Spielfeld staut noch immer wegen Überlastung vor dem Grenzübergang Spielfeld. Ihr braucht bis zu einer halben Stunde länger. Und geblitzt wird auf der S6 Richtung St. Michael vor dem Burkertunnel, Graz-Mölkweg und Graz-Puntigam bei der BIM-Endstation. Das war's, gute Fahrt weiterhin.
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0: Antenne Steiermark ist hier. Schönen Start ins Wochenende. Die Wetteraussichten kommen von Stefan Moshammer.
1: Bewölkt geht es durch den Abend in Oberstammerk. Da geht noch der Wind und es tröpfelt hin und wieder. Auf 14 bis 6 Grad geht's runter. Am Wochenende schaut öfter die Sonne vorbei und wir bekommen wieder bis zu 27 Grad. Ohne Regen und Gewitter geht allerdings nichts.
0: In 5 Minuten wird's 5.
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3: Mit Melanie Wenig. Graz wählt am 28. Juni den neuen Gemeinderat. Umfragen sehen die KPÖ ganz vorne und die Bürgerliste Korruptionsfreies Graz ganz hinten. Deren Ziel, der Einzug in den Gemeinderat, dürfte sich nicht ausgehen. Derzeit steht die Liste bei 1% in den Umfragen. Denen will die Spitzenkandidatin Claudia Schönbacher aber keinen Glauben schenken.
4: Unser tatsächliches Ziel ist die Clubstärke, weil wenn wir wirklich einen Clubstatus schaffen mit 3 Gemeinderäten, dann werden wir unser Hauptziel auch erreichen, nämlich dass wir diese linke Mehrheit ablösen durch eine bürgerliche Koalition.
3: Inhaltlich decken sich viele Themen der KfG mit denen der FPÖ. Schönbacher setzt sich unter anderem für ein überarbeitetes Verkehrskonzept ein.
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3: Weitere Anklage gegen Signa-Firmengründer René Benko. Es geht um schweren Betrug und betrügerische Krieder. Die Wirtschafts- und Korruptionsstaatsanwaltschaft wirft Benko vor, einen Investor eine falsche Garantie gegeben und eine Stiftung um 5 Millionen Euro gebracht zu haben. Der Investor dürfte der frühere Strabag-Chef Haselsteiner sein. Benko bestreitet die Vorwürfe, für ihn gilt die Unschuldsvermutung. Er sitzt seit Jänner 2025 in U-Haft. Bei mehreren Internetdiensten gibt es derzeit massive Probleme. Auch Instagram und Facebook sind betroffen. Störungsmeldungen häufen sich. Die Ursache ist noch unklar, auch wie lange noch mit Problemen zu rechnen ist. Starke Übermüdung lässt sich offensichtlich im Speichel nachweisen, wie Forscher der Universität Zürich herausgefunden haben. Künftig könnte ein einfacher Speicheltest zeigen, ob jemand akut unter Schlafmangel leidet. Eingesetzt werden könnte die Methode etwa im Straßenverkehr oder in Berufen mit hoher Verantwortung. Müdigkeit erhöht das Unfallrisiko deutlich und war bisher nur schwer messbar.
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0: Am Neuenbürner Autobahn in Richtung Spielfeld. Der Staut wegen Überlastung vor dem Grenzübergang Spielfeld. Ihr braucht fast eine halbe Stunde länger. Ausweichen könnt ihr über den alten Grenzübergang auf der B67. Und geblitzt wird auf der S6 Richtung St. Michael vor dem Bruckertunnel, dann in Graz-Mölkweg und Puntigam bei der BIM-Endstation. Eine gute Fahrt und schönen Start ins Wochenende mit Antenne Steiermark. Ich bin Markus Dietrich. Schönen Freitagnachmittag.

0: einen schönen Start ins Wochenende mit Antenne Steiermark, viertelstündlich für euch. Das Aktuellste von den Straßen, A9 Pyrenautobahn in Richtung Spielfeld. Staut wegen Überlastung vor dem Grenzübergang Spielfeld. Derzeit braucht ihr eine halbe Stunde fast länger ausweichen. Könnt ihr ab Vogau über den alten Grenzübergang auf der B67. Und geblitzt wird auf der S6 Richtung St. Michael vor dem Bruckertunnel und Graz-Puntigam bei der BIM-Endstation. Eine gute Fahrt.
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0: In 5 Minuten wird es 5:30. Antenne Steiermark ist hier mit dem viertelstündlichen Verkehrs- und Blitzer-Update. An der Pirnautobahn Richtung Spielfeld staut wegen Überlastung vor dem Grenzübergang Spielfeld. Ihr braucht bis zu einer halben Stunde länger. Ausweichen könnt ihr ab Vogau über den alten Grenzübergang auf der B67. Und geblitzt wird auf der S6 Richtung St. Michael vor dem Brucker Tunnel und auf der B68 der Feldbacher Straße in Fladnitz im Rabtal. Habt ihr noch Infos? 0316 80 90 80. Eine gute Fahrt. Let's get ready to party. Hier ist Antenne Steiermark mit Markus Dietrich. 20. Juni, Freunde. Längste Tag des Jahres und zeitgleich feiert Tokio, Mumbai, Berlin, London, New York City, LA und Wien. Und zwar ordentlich. Und ihr seid mittendrin beim Red Bull Midsummer.
1: Es gibt sehr wenig Dinge, die so gut zusammenpassen wie House Music und Sonnenschein. Ich habe mich auch persönlich darum gekümmert, dass an dem Tag die Sonne scheinen wird und deswegen freue ich mich ganz besonders drauf.
0: Also sagt DJ Martin Horger zum Red Bull Midsummer, ein globales Day-Festival. Und jetzt haltet euch fest, wir haben für euch Tickets im Antenne Steiermark Club auf Antenne.at und er ist auch mit dabei.
2: What's going on, guys? It's the Fish and I'm playing Red Bull's Midsummer Session in Vienna. Let's go, flick it.
0: Oh yes, cool. Fischer, jetzt zusammen mit Bob Sinclair.

8 Minuten nach 5:30 Antenne Steiermark jetzt hier mit dem Verkehrsblitzer-Update. An neuen Pürnautobahnen in Richtung Spielfeld staut noch immer wegen Überlastung.

0: Vor dem Grenzübergang Spielfeld. Derzeit braucht ihr eine halbe Stunde fast länger. Ausweichen könnt ihr ab Vogau über den alten Grenzübergang auf der B67. Und geblitzt wird auch auf der B68 in Fladnitz im Radtal. Habt ihr noch Infos, Unfall, Stau, vielleicht irgendwo versteckt einen Blitzer? Nehmen wir gerne alles. Einfach kurz anrufen unter 0316 80 90 80. Eine gute Fahrt.
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1: Ja, und durch den Abend, da begleiten uns sehr, sehr viele Wolken. Die meisten gibt es in der Obersteiermark. Dort werden wir auch nass und der Wind geht im Norden auch noch gescheit. Auf 14 bis 6 Grad kühlt es in der Nacht dann ab. Das Wochenende zeigt sich teils von seiner sonnigen Seite und teils von der nassen und gewittrigen Seite. Aber immerhin bekommen wir bis zu 27 Grad.
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1: In 5 Minuten wird 6.
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3: Mit Melanie Wenig. Am 28. Juni wählt Graz den neuen Gemeinderat. Die KPÖ liegt mit knapp über 30% klar vor der ÖVP, zeigt die jüngste Umfrage im Auftrag der Kleinen Zeitung. Die Bürgerliste Korruptionsfreies Graz kommt derzeit nur auf 1%. Bei der KfG-Liste handelt es sich um eine Abspaltung der FPÖ. Spitzenkandidatin Claudia Schönbacher erklärt, welche Unterschiede sie zwischen den beiden Parteien sieht.
4: Erstens einmal haben wir nicht den größten Finanzskandal auf kommunaler Ebene gehabt, wie es die FPÖ macht. Dann wollen wir eine vernünftige finanzielle Politik machen, weil wir halt leider ein Schuldenchaos haben.
3: Schönbacher will den Bürgern zuhören, Wort halten, das Verkehrschaos beenden und das Miteinander mit den Betrieben stärken. Ihr Ziel: 3 Gemeinderatssitze und damit der Clubstatus.
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3: Fehlermeldungen, ewiges Laden, Schwierigkeiten mit dem Login. Eine Störung hat Facebook und Instagram am Nachmittag lahmgelegt. Weltweit haben Nutzer massive Probleme gemeldet. Der Grund ist nach wie vor unklar. Mittlerweile dürfte die Störung aber zumindest teilweise wieder behoben sein. Die Seiten laden wieder wie gewohnt. Weil er Drogen in seinem Zimmer herumliegen hatte und nicht sicher vor seiner einjährigen Tochter verwahrt hatte, ist ein Mann heute in Wien wegen fahrlässiger Körperverletzung verurteilt worden. Der 23-Jährige ist im Juni vergangenen Jahres mitten in der Nacht vom Donauinselfest heimgekehrt mit einer Freundin. Seine Eltern haben auf die Kleine aufgepasst. Das Mädchen hat aber nach einem Cocktail aus Amphetaminen, MDMA und mehr gegriffen. Sie musste ins Krankenhaus. Der Floridsdorfer bekommt 5 Monate auf Bewährung. Und starke Übermüdung lässt sich offensichtlich im Speichel nachweisen, wie Forscher der Universität Zürich herausgefunden haben. Künftig könnte ein einfacher Speicheltest zeigen, ob jemand akut unter Schlafmangel leidet. Eingesetzt werden könnte die Methode etwa im Straßenverkehr oder in Berufen mit hoher Verantwortung. Müdigkeit erhöht das Unfallrisiko deutlich und war bisher nur schwer messbar.
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1: Gleich 2 vor 6, A9 Pöhnertalbahn Richtung Spielfeld. Der Start nach wie vor wegen der Belastung vorm Grenzübergang Spielfeld. 25 Minuten dauert es länger. Ausweichen könnt ihr ab Vogau über den alten Grenzübergang auf der B67. Und geblitzt wird auf der B68 der Feldbacher Straße in Fladnitz im Rabtal. Alle Staus, alle Blitzer gern direkt an uns. 0316 80 90 80. Gute und sichere Fahrt wünsche ich euch.

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2: 6:55 ist es, das Antenne Steiermark Verkehrs- und Blitzer-Update. Wir schauen auf die A9 Pirnater Bahn in Richtung Spielfeld auf eurem Weg in den Urlaub. Der Staus wegen Belastung am Grenzübergang in Spielfeld. 25 Minuten braucht ihr länger. Ausweichen könnt ihr ab Vogau über den alten Grenzübergang auf der B67. Gibt's noch was? Dann gerne anrufen. 0316 80 90 80. Ich wünsche euch eine gute und sichere Fahrt.
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2: Grüner Wasserstoff aus der Weststeiermark. In Bergla wird ab Herbst eine neue Anlage für grünen Wasserstoff gebaut. Die Energie Steiermark investiert 25 Millionen Euro. Dazu kommen 28,5 Millionen Euro Förderung vom Bund über 10 Jahre. Ab Ende 2027 soll die Anlage jährlich bis zu 750 Tonnen Wasserstoff produzieren. Erzeugt mit Strom aus den neuen Windparks der Energie Steiermark im Bezirk Deutschlandsberg. Erster Kunde ist die Wolfram Bergbau und Hütten AG, die den Wasserstoff zur Reduktion von CO2 in ihrer Produktion einsetzen wird. Bis zu 8500 Tonnen CO2 sollen so jährlich eingespart werden. Langfristig ist auch eine Einbindung in europäische Wasserstoffpipelines geplant.
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1: Durch den Abend geht's mit vielen Wolken. Im Norden wird's noch nass und der Wind bläst uns ordentlich entgegen. Auf 14 bis 6 Grad geht's runter. Das Wochenende ist dann zweigeteilt. Einerseits wird's bei bis zu 27 Grad wieder recht warm. Andererseits ist die Sonne zwar öfter zu Gast, aber es ist auch hin und wieder bewölkt. Und es regnet oft und es gewittert auch. In 5 Minuten, da wird's 7.
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2: Mit Melanie Wenig. Die Energie Steiermark investiert in grünen Wasserstoff. Nach einer erfolgreichen Pilotanlage in Gabersdorf in der Südsteiermark baut der Landesenergieversorger ab Herbst eine mehr als doppelt so große Elektrolyseanlage im weststeirischen Bergla. Die Anlage soll nächstes Jahr fertig sein und bis zu 750 Tonnen grünen Wasserstoff liefern. Abnehmer ist die Wolfram AG, die zur Sandvik-Gruppe gehört.
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2: Fehlermeldungen, ewiges Laden, Schwierigkeiten mit dem Login. Eine Störung hat Facebook und Instagram am Nachmittag lahmgelegt. Weltweit haben Nutzer massive Probleme gemeldet. Der Grund ist nach wie vor unklar. Mittlerweile dürfte die Störung aber zumindest teilweise wieder behoben sein. Die Seiten laden wieder wie gewohnt. Das Verfahren rund um den für viele rätselhaften Tod des früheren Justizsektionschefs Christian Pilnatschek wird nicht fortgesetzt, hat heute die Staatsanwaltschaft Eisenstadt bekannt gegeben. Die Oberstaatsanwaltschaft Wien und das Justizministerium hatten zuvor ihr Okay dafür gegeben. Der Grund für das Ende des Verfahrens: es hat sich an den Beweisen nichts Wichtiges geändert. Und Kanada hofft auf einen Premierensieg bei der Fußball-WM und möchte bei der dritten Teilnahme endlich gewinnen. Auftaktgegner des Co-Gastgebers in Gruppe B ist heute Abend ab 21 Uhr Bosnien. Die Ahornblätter sind seit 8 Spielen ungeschlagen, haben dabei aber auch nur 8 Treffer erzielt. Gespielt wird in Toronto.
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1: 3:07, wir schauen auf die A9 Pöhnertalbahn Richtung Spielfeld. Es staut wegen Überlastung vorm Grenzübergang Spielfeld wegen einer Baustelle auf slowenischer Seite. Eine Viertelstunde braucht ihr länger. Ausweichen könnt ihr ab Vogau über den alten Grenzübergang auf der B67. Ich wünsche euch eine gute und sichere Fahrt.

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0: vom Grenzübergang Spielfeld. Viertelstunde braucht ihr da länger. Ausweichen ist möglich ab Vogau über den alten Grenzübergang auf der B67. Gute und sichere Fahrt wünsche ich euch.
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0: Morgen verwandelt sich Digitalkamera Graz nochmal in einen interaktiven Foto- und Video-Erlebnisparcours für alle Technik-, Foto- und Content-Fans. Es gibt da zum Beispiel eine Kamera-Speed-Test-Strecke, egal ob für Einsteiger, Hobbyfotografen oder Profis. Der Erlebnisparcours, der bietet die perfekte Gelegenheit, um neue Technik auszuprobieren, Trends kennenzulernen und ein bisschen kreative Inspiration zu sammeln. Am Sonntag, da ist die Vatertagswanderung in der Rettenbach-Klamm. Treffpunkt ist um 10 Uhr beim Bipa-Parkplatz in der Maria-Troster-Straße. Danach gibt es einen kurzen Abstecher zum Maria-Troster-Deich. Kinder bekommen Eis und alle Papas ein Goodie von der Bewegungsrevolution. Alle Infos zur Anmeldung gibt es unter diebewegungsrevolution.at. Und am 17. Juli, da kommt Edmund zu euch nach Bad Mitterndorf auf den Kulm. Austropop pur beim Open-Air-Konzert. Tickets gibt es auf Ö-Ticket und zu gewinnen im Antenne Steiermark Club.
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1: Bewölkt geht's durch den Abend und die Nacht. Teilweise regnet es in der Obersteiermark noch. Dort geht auch ziemlich der Wind. Auf 14 bis 6 Grad kühlt's ab. Das Wochenende wird warm bei bis zu 27 Grad. Die Sonne zeigt sich auch immer wieder. Ohne Regen und Gewitter geht's allerdings nicht. In 5 Minuten wird's 8.
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2: Mit Melanie Wenig. Weil er einem 18-Jährigen vor seiner Wohnadresse mit dem Umbringen gedroht hat, musste die Polizei in der Gemeinde Lioben einen 17-Jährigen festnehmen. Mit einem Messer bewaffnet hat er den 18-Jährigen aufgesucht. Die Polizei hat ein Waffenverbot gegen ihn ausgesprochen.

0: Die Ermittlungen laufen.
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0: Das nächste Sanktionspaket gegen Russland könnte zu einem Engpass bei Fischstäbchen, Schlemmerfilets und Co. führen. Die Importe von Alaska-Seelachs aus Russland müssen nämlich binnen 2 Jahren halbiert werden. In der EU ist Deutschland der größte Abnehmer für Alaska-Seelachsfilet aus Russland. Die Produkte dürften wahrscheinlich auch teurer werden, während Russland seinen Fisch wohl einfach an China liefert. Kommenden Montag starten EU-Beitrittsgespräche mit der Ukraine. Die Beitrittsverhandlungen wurden zwar schon formal eröffnet, die vorherige ungarische Regierung hat aber bislang jeden Fortschritt blockiert. Nach dem Machtwechsel in Budapest hat der neue Premier Matija das Veto gegen die Ukraine aufgehoben. Ralf Rangnicks möglicher Wechsel zum AC Milan dürfte vorerst vom Tisch sein. Wie die italienische Sportzeitung Gazzetta dello Sport berichtet, soll der ÖFB-Teamchef den Italienern abgesagt haben. Demnach habe Rangnick auf konkrete Zusagen gewartet, die ausgeblieben seien. Eine offizielle Bestätigung gibt es noch nicht. Damit steigen aber die Chancen, dass Rangnick auch über die WM hinaus Teamchef Österreichs bleibt.
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2: Alles ruhig auf den steirischen Straßen. Ich wünsche euch eine gute und sichere Fahrt.
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